0: Kindern. Der Grundfreibetrag steigt, der Spitzensteuersatz von 42% greift erst ab 70.600 Euro. Laut Finanzminister Klingbeil sollen Familien mit Kindern ab 2028 über 600 Euro im Jahr mehr zur Verfügung haben. Mit einem neuen Kita-Gesetz will die Bundesregierung die frühkindliche Bildung verbessern. Bei jedem Kind soll spätestens im Alter von 4 Jahren der Sprach- und Entwicklungsstand überprüft werden. Das hat das Kabinett beschlossen. Bei Bedarf werden die Kinder dann gefördert, damit der Start in der Grundschule besser klappt. Der Bundestag muss noch zustimmen. Die Vier-Schanzentournee wird in diesem Jahr 75 und für dieses Jubiläum gibt es ab jetzt Tickets für alle 4 Austragungsorte, sowohl bei uns in Bayern als auch in Österreich. Zum ersten Mal überhaupt springen bei der Vier-Schanzentournee auch die weltbesten Frauen um den Titel. Wie immer geht's in Oberstdorf los mit dem Auftaktspringen am 28. Dezember. Die Fußballer des FC Bayern haben ihre Aufgabe in der ersten Runde des DFB-Pokals souverän gelöst. Der Titelverteidiger aus München gewann beim Zweitligisten VfL Osnabrück mit 4:1. Moritz Einzel berichtet.
1: Den besseren Start in dieses Spiel erwischte Osnabrück. Meißner zog einfach mal aus rund 30 Metern ab und traf in den Winkel. Da konnte Obich im Bayern-Tor nur hinterher gucken. Die Bayern ließen sich aber nicht beirren. Kane traf zum Ausgleich. Bischoff brachte die Bayern in Führung. Nach der Pause Olisse mit der Entscheidung und nochmal Kane per Elfmeter besorgte den 4:1 Endstand. Der FC Bayern in der zweiten Pokalrunde. Osnabrück ist raus nach respektabler Leistung.
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3: Es liegen keine Verkehrsmeldungen und keine Blitzer vor.
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0: aktuell meldet. Augsburg bedeckt bei 14 Grad, Schildberg 17 Grad und Pfaffenhausen 14 Grad, trocken und trüb. In der Donnerstagnacht ziehen zwischen Donau und den Alpen Wolkenfelder durch. Der Wind ist kaum spürbar und die Temperaturen liegen in den kommenden Stunden zwischen 12 und 18 Grad. Im Tagesverlauf setzt sich zunehmend die Sonne durch. Morgen scheint sie meist ungestört. Mit 27 bis 30 Grad ist es nochmals deutlich wärmer. Am Samstag ist es regional trüber. Im Mindeltal, in den Stauden und im Unterallgäu sind Schauer möglich. Am Sonntag kehrt die Sonne zurück. Anschließend bleibt es teils konstant, teils etwas kühler.
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0: Es liegen keine Verkehrsmeldungen und keine Blitzer vor.
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1: Aktuell meldet Augsburg Bärenkeller stark bewölkt bei 14 Grad. Bobingen 12 Grad und Rüb sowie Lauben 12 Grad. Am frühen Morgen zeigt sich über Augsburg, Nordschwaben und dem Allgäu ein freundlicher Wolken-Sonne-Mix. Bis zum Vormittag ist es trocken, später zunehmend sonnig und warm bei auffrischendem Wind. Morgen scheint häufig die Sonne bei Höchstwerten zwischen 13 und 30 Grad. Am Wochenende zeigt es sich wechselhafter und zeitweise regnerisch. Am Sonntag setzt sich die Sonne wieder öfter durch bei Temperaturen zwischen 7 und 26 Grad. Im Ostallgäu etwas kühler, während sich Nordschwaben stärker aufheizt.
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3: Ich bin Christian Lang. Nach dem Drohnenanschlag auf den Flughafen Leipzig-Halle Anfang August haben die Ermittler offenbar zwei Tatverdächtige identifiziert. Nach Recherchen von NDR, WDR und Süddeutscher Zeitung handelt es sich um einen gebürtigen Russen mit lettischem Pass und einen Mann aus Belarus mit russischem Pass. Die Männer sollen Verbindungen zum russischen Geheimdienst haben. Nach dem Angriff auf das Stromnetz in Südbrandenburg gehen die Ermittler und auch NRW-Innenminister Herbert Reul davon aus, dass auch die Störung an einem Umspann

0: Kernkraftwerk in Bergheim bei Köln auf verfassungsfeindliche Sabotage zurückgeht. An beiden Orten sind Abschussvorrichtungen und Pyrotechnik gefunden worden. Reul sagte am Abend im ZDF:
1: Na, mittlerweile sind wir relativ sicher, dass es viele Parallelen gibt. Zum Beispiel die Abschussvorrichtung, die wir gesehen haben, die ja wahrscheinlich dazu geführt haben, dass man die Kabel über das Überspannungsnetz geschickt hat, ist so ähnlich gelaufen. Also es spricht vieles dafür, dass es kein Zufall ist, dass beide Ereignisse an diesen Tagen stattfinden.
0: Im Landkreis Augsburg könnten Pizzen oder Burger bald heiß und frisch aus der Luft geliefert werden. Das ist zumindest der Plan vom Augsburger Startup Newton Dynamics. Die wollen mit vollautomatischen Drohnen zum Beispiel Essen oder Medikamente liefern. Das soll viel schneller gehen als mit einem normalen Lieferdienst und nachhaltiger als an Autos sind Drohnen auch, weil sie einen Elektroantrieb haben. Mitte September sollen die Lieferungen in den Testbetrieb gehen. Eine Runde weiter. Der FC Bayern hat nach Startschwierigkeiten doch noch souverän gegen Zweitligisten Osnabrück mit 4:1 gewonnen. Münchens Trainer Vincent Kompany nach dem Spiel bei Sky:
2: Wenn einer mich gesagt hätte, dass er dann von dieser Distanz schießt und es geht so rein, dann hätte ich auch gesagt, das passiert dann nie. Das ist jetzt Pokalspiel und danach mussten wir dem Spiel kommen, auswärts in Osnabrück, und das haben wir gemacht.
0: Am Samstag wird die zweite Pokalrunde ausgelost.
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4: Vorsicht auf der A7 Füssenreute Richtung Ulm zwischen Altenstadt an der Iller und Illertissen. Ein unbeleuchtetes Fahrzeug steht auf der Fahrbahn, der Standstreifen ist blockiert. Der neueste Blitzer ist auf der Egerländer Straße in Königsbrunn.
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0: Aktuell meldet Augsburg Bärenkeller stark bewölkt bei 14 Grad. Bobingen 12 Grad und Rüb sowie Lauben 12 Grad. Am frühen Morgen zeigt sich über Augsburg, Nordschwaben und dem Allgäu ein freundlicher Wolken-Sonne-Mix. Bis zum Vormittag ist es trocken, später zunehmend sonnig und warm bei auffrischendem Wind. Morgen scheint häufig die Sonne bei Höchstwerten zwischen 13 und 30 Grad. Am Wochenende zeigt es sich wechselhafter und zeitweise regnerisch. Am Sonntag setzt sich die Sonne wieder öfter durch, bei Temperaturen zwischen 7 und 26 Grad, im Ostallgäu etwas kühler, während sich Nordschwaben stärker aufheizt.
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0: In der Egerländer Straße in Königsbrunn steht ein Blitzer.
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1: Ich bin Christian Lang. Nach den Angriffen auf das Stromnetz in Brandenburg und NRW fordert der Bundesverband der erneuerbaren Energien ein Backup-Notfallsystem für ganz Deutschland. Präsidentin Heinen Esser sagte der Rheinischen Post, einen vollständigen Schutz vor solchen Attacken gebe es zwar nicht, die Auswirkungen ließen sich durch eine andere Aufstellung der Energieversorgung verringern. Bioenergie, Wasserkraft und Batteriespeicher könnten etwa ohne externe Stromversorgung schnell wieder hochgefahren werden. Ein paar Tage vor der Landtagswahl kommt Bundeskanzler Merz heute zum Wahlkampf nach Sachsen-Anhalt. Im Chemiewerk Infraleuna in Leuna nimmt er an einem Rundgang und einer Diskussion mit Ministerpräsident und CDU-Spitzenkandidat Sven Schulze teil. Anschließend ist ein Pressestatement geplant. In Franken startet heute die Hauptweinlese. In den Weinbergen werden Sorten wie Silvaner, Riesling und Scheurebe geerntet. Zur offiziellen Eröffnung in Iphofen werden Bundeslandwirtschaftsminister Rainer und Bayerns Landwirtschaftsministerin Kanniber erwartet. Die rund 3.400 fränkischen Winzer stehen dabei unter Druck. Die Nachfrage nach Wein sinkt, gleichzeitig steigen die Kosten. Immer mehr Betriebe geben Flächen auf oder stellen auf andere Kulturen um. Die Fußballer des FC Bayern haben ihre Aufgabe in der ersten Runde des DFB-Pokals souverän gelöst. Der Titelverteidiger aus München gewann beim Zweitligisten VfL Osnabrück mit 4:1. Moritz Einzel berichtet.
2: Den besseren Start in dieses Spiel erwischte Osnabrück. Meißner zog einfach mal aus rund 30 Metern ab und traf in den Winkel. Da konnte Obig im Bayern-Tor nur hinterher gucken. Die Bayern ließen sich aber nicht beirren. Kane traf zum Ausgleich. Bischoff brachte die Bayern in Führung. Nach der Pause Olisse mit der Entscheidung und nochmal Kane per Elfmeter besorgte den 4:1 Endstand. Der FC Bayern in der zweiten Pokalrunde. Osnabrück ist raus nach respektabler Leistung.
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3: Der neueste Blitzer steht auf der Egerländer Straße in Königsbrunn. Kommt gut an, dank KI und unserer Community.
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1: Momentan in Augsburg, Hammerschmiede 12 Grad bei klarem Himmel, in Kissing ebenfalls 12 Grad und in Kirchheim in Schwaben 12 Grad bei trübem Himmel. Der Donnerstag startet zwischen Donau und den Alpen klar bis wolkig und nahezu windstill. Am Vormittag setzt sich häufig die Sonne durch, am Nachmittag ziehen zeitweise Meerwolken auf. Morgen bleibt es sonnig und warm bei 24 bis 30 Grad, am Wochenende folgt graues Wetter mit einzelnen Schauern. Am Sonntag kehrt die Sonne zurück, bei 20 bis 26 Grad zeigt sich das Wetter wieder freundlicher.
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1: Der neueste Blitzer steht auf der Egerländer Straße in Königsbrunn. Kommt gut an, dank KI und unserer Community.
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1: Die aktuellen Wetterwerte. Augsburg, Spiegel-Herrenbach 12 Grad und leicht bewölkt. Gersthofen ebenfalls 12 Grad, Türkheim 14 Grad und trüb. Zum Start in den Donnerstag zeigt sich der Himmel heiter. Im Laufe des Vormittags ist es in Augsburg, Nordschwaben und dem Allgäu freundlich. Später wechseln Sonne und Wolken bei kaum Wind. Zum Abend hin hält das freundliche Wetter an. In der Nacht ist es mild und windarm. Am Freitag scheint oft die Sonne bei knapp 30 Grad. Am Samstag sind es rund 20 Grad und in Nordschwaben freundlicher als im Allgäu. Am Sonntag kehrt die Sonne in weiten Teilen zurück.
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3: Ich bin Christian Lang, guten Morgen. Nach dem Drohnenanschlag auf den Flughafen Leipzig-Halle Anfang August haben die Ermittler offenbar zwei Tatverdächtige identifiziert. Nach Recherchen von NDR, WDR und Süddeutscher Zeitung handelt es sich um einen gebürtigen Russen mit lettischem Pass und einen Mann aus Belarus mit russischem Pass. Die Männer sollen Verbindungen zum russischen Geheimdienst haben. Die SPD-Bundestagsfraktion geht in Klausur. Sie will heute und morgen unter anderem über Veränderungen in der Arbeitswelt durch KI und neue Technologien beraten. Mit dabei Harpe Kerkeling mit einem Vortrag. Uli Reitinger.
4: Sein Vortrag zur SPD-Klausur trägt den Titel »Alles Ansichtssache, wo die Toleranz in einer Demokratie ihre Grenzen hat und worauf es jetzt ankommt«. Mit Spannung wird erwartet, ob die Fraktion in ihrer Klausur klar Position bezieht zur geplanten Abschaffung der Rente mit 63 und zur zukünftigen Attestpflicht ab dem ersten Krankheitstag. Zwei Regierungsvorhaben, die die SPD bislang mitträgt, aber wohl gerne kippen würde.
3: Im Landkreis Augsburg könnten Pizzen oder Burger bald heiß und frisch aus der Luft geliefert werden. Das ist zumindest der Plan vom Augsburger Startup Newton Dynamics. Die wollen mit vollautomatischen Drohnen zum Beispiel Essen oder Medikamente liefern. Das soll viel schneller gehen als mit einem normalen Lieferdienst und nachhaltiger als ein Auto sind Drohnen auch, weil sie einen Elektroantrieb haben. Mitte September sollen die Lieferungen in den Testbetrieb gehen. Eine Runde weiter. Der FC Bayern hat nach Startschwierigkeiten doch noch souverän gegen Zweitligisten Osnabrück mit 4:1 gewonnen. Münchens Trainer Vincent Kompany nach dem Spiel bei Sky.
5: Wenn einer mich gesagt hätte, dass er dann von dieser Distanz schießt und es geht so rein, dann hätte ich auch gesagt, das passiert dann nie. Das ist jetzt Pokalspiel und danach mussten wir dem Spiel kommen, auswärts in Osnabrück, und das haben wir gemacht.
3: Am Samstag wird die zweite Pokalrunde ausgelost.
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1: Der Verkehr ohne Störungen und Blitzer. Gute Fahrt.

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1: Guten Morgen. Aktuell meldet Augsburg-Hauenstetten wolkenlos bei 11 Grad, Eichach 11 Grad, dazu Durach 12 Grad und trüb. Am frühen Morgen ist der Himmel oft bedeckt. Zwischen Augsburg, Nordschwaben und dem Allgäu zeigt es sich am Vormittag freundlicher. Am Nachmittag dominiert der Sonnenschein.
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3: Ich bin Christian Lang. Guten Morgen. Nach dem Drohnenanschlag auf den Flughafen Leipzig-Halle Anfang August haben die Ermittler offenbar zwei Tatverdächtige identifiziert. Nach Recherchen von NDR, WDR und Süddeutscher Zeitung handelt es sich um einen gebürtigen Russen mit lettischem Pass und einen Mann aus Belarus mit russischem Pass. Die Männer sollen Verbindungen zum russischen Geheimdienst haben. Die SPD-Bundestagsfraktion geht in Klausur. Sie will heute und morgen unter anderem über Veränderungen in der Arbeitswelt durch KI und neue Technologien beraten. Mit dabei Harpe Kerkeling mit einem Vortrag. Uli Reitinger.
4: Sein Vortrag zur SPD-Klausur trägt den Titel »Alles Ansichtssache, wo die Toleranz in einer Demokratie ihre Grenzen hat und worauf es jetzt ankommt«. Mit Spannung wird erwartet, ob die Fraktion in ihrer Klausur klar Position bezieht zur geplanten Abschaffung der Rente mit 63 und zur zukünftigen Attestpflicht ab dem ersten Krankheitstag. Zwei Regierungsvorhaben, die die SPD bislang mitträgt, aber wohl gerne kippen würde.
3: Im Landkreis Augsburg könnten Pizzen oder Burger bald heiß und frisch aus der Luft geliefert werden. Das ist zumindest der Plan vom Augsburger Startup Newton Dynamics. Die wollen mit vollautomatischen Drohnen zum Beispiel Essen oder Medikamente liefern. Das soll viel schneller gehen als mit einem normalen Lieferdienst und nachhaltiger als ein Auto sind Drohnen auch, weil sie einen Elektroantrieb haben. Mitte September sollen die Lieferungen in den Testbetrieb gehen. Eine Runde weiter. Der FC Bayern hat nach Startschwierigkeiten doch noch souverän gegen Zweitligisten Osnabrück mit 4:1 gewonnen. Münchens Trainer Vincent Kompany nach dem Spiel bei Sky.
5: Wenn einer mich gesagt hätte, dass er dann von dieser Distanz schießt und es geht so rein, dann hätte ich auch gesagt, das passiert dann nie. Das ist jetzt Pokalspiel und danach mussten wir dem Spiel kommen, auswärts in Osnabrück, und das haben wir gemacht.
3: Am Samstag wird die zweite Pokalrunde ausgelost.
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1: 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Der Verkehr ohne Störungen und Blitzer. Gute Fahrt.
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0: James Hype, Serotonin.
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1: 13 Grad messen wir in Augsburg am Fischertor. 13 auch aktuell in Kaufering. Und Markus hat die weiteren Aussichten.
2: Heute wieder schön sonnig bis zum Nachmittag. Dann zieht es ein bisschen zu. Das Ganze gibt es dann bei 24 Grad und freuen wir uns jetzt schon drauf. Morgen nämlich der 30 Grad Freitag.
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2: Um 6 Uhr euch einen schönen guten Morgen. Im Landkreis Augsburg könnten Pizzen oder auch Burger bald heiß und frisch aus der Luft geliefert werden. Das ist zumindest der Plan vom Augsburger Startup Newton Dynamics. Die wollen nämlich mit vollautomatischen Drohnen zum Beispiel Essen oder auch Medikamente liefern. Mitte September sollen die Lieferungen schon mal in den Testbetrieb gehen. Das Dorint im Augsburger Hotelturm ist Geschichte. Das Logo ist ja auch schon weg, falls das einem aufgefallen ist. Nach der Pleite der Betreibergesellschaft hat nämlich ein indischer Konzern übernommen und der macht ein Online-Hotel daraus. Also keine Rezeption, keine warme Küche, Arbeits-Outsourcing, also sehr viel weniger Angestellte. 45 waren es nämlich zuletzt. Der Betriebsrat verhandelt noch. Stammgäste kündigen an, nicht mehr kommen zu wollen. Und das geht gerade viral. Eine Frau hat nämlich ihren ersten Arbeitstag in einem Schmuckgeschäft und wird gleich von einem bewaffneten Räuber als Geisel genommen. Das arme Ding, die hat wahrscheinlich einen Schlag für immer weg. Ja. Sie sitzt also hinter dem Schreibtisch und filmt, wie der Mann ganz entspannt ihr Mittagessen verdrückt.
1: Was?
2: Dazu schreibt sie dann auch noch, also auf den Social Medias, also ich weiß nicht, was schlimmer ist, Geisel zu sein oder dass der einfach ganz frech mein Erdnussbuttermarmeladen-Sandwich ist. Ich mir fürs Mittagessen aufgehoben habe.
1: Hey, ein Erdnussmarmeladen-Sandwich, ja, das würde halt ich ja freiwillig abgeben.
2: Ich auch.
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3: Es ist kurz nach 6 bei uns. Die wichtigsten Verkehrsmeldungen immer zuerst. Soweit heute früh alles ohne größere Probleme. Die neuesten Blitzer. Königsboden, Bayernstraße, Kempten, Lindauer Straße und Leutkirch, Albrecht-Dürer Straße.
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1: Hallo, das Morgen. Ist der Donnerstag. Schau mal, so sieht also ein normales Studio aus.
3: Ja, gestern war aber ausgesperrt. Wegen diesem Polizeigroßeinsatz hier im Augsburger Hauptbahnhof. Heute sitzen wir wieder im Warmen. Ist doch schön.
1: Heute ganz normal. Das ist der Donnerstag. Wir starten zusammen rein mit DJ Goja und Michiko. 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

0: 6.06 Uhr, Risi und Nick. Hier ist die Radio Fantasy Morgen schon. Das ist normalerweise jetzt hier die Zeit für deinen Kurzurlaub 2026. Wort entdecken, Reise einchecken. Heute nochmal Pause. Gestern war ja auch Pause. Die nächste Spielrunde heute Mittag um 12 Uhr, weil wir müssen heute früh nochmal kurz mit euch über das reden, was da gestern war.
1: Mein Gott.
0: Du spazierst da ganz normal in die Arbeit und stehst dann auf einmal vor lauter Polizisten, die dir sagen, ja nee, du wirst heute nicht zum Arbeiten gehen.
1: Also in dieses Gebäude kommst du nicht rein. Ja, so war unser Start gestern in den Arbeitstag. Ihr habt es alle mitbekommen. In der Früh die Explosion in der Bahnhofstraße beim Juwelier, der Polizeigroßeinsatz. Und dann haben wir angefangen, von der Straße aus zu senden. Ich muss auch sagen, die Polizisten waren super nett. Als ich da ganz in der Früh angekommen bin, haben die dann auch so gesagt, ja, was passiert denn jetzt eigentlich beim Radio, wenn da dann gar kein Radiomoderator vor Ort ist? Ja gut, dann werden viele Musikbetten einfach so ein bisschen vor sich hinspielen, wo normalerweise der Moderator dann das Wetter drauf spricht oder den Verkehr. Und es könnte jetzt ganz interessant klingen, habe ich zu ihm dann gesagt.
0: Ja, wir haben erstmal die Techniker dann irgendwie anrufen müssen. So, hey, also ich weiß nicht, ob ihr es mitbekommen habt, aber wir können heute nicht rein. Könnt ihr bitte aus dem Homeoffice ein bisschen was machen? Und dann sind wir einfach mit dem Handy bewaffnet durch die Augsburger Bahnhofstraße beziehungsweise am Augsburger Hauptbahnhof rumgesprungen, haben euch, die Community, ein bisschen interviewt und haben von da aus Show gemacht.
1: Wie war es denn bei den Leuten, die hier in der Augsburger Bahnhofstraße wohnen? Wie haben die das gestern alles erlebt? Wir fragen gleich nach bei unserem Hausmeister, Herr Bobinger. Gleich in 10 Minuten hier in der Show. 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

0: Wunderschönen guten Morgen, das ist der Donnerstag. Resi und Nick, die Radio Fantasy Morgenshow. 6.11 Uhr haben wir es. Und heute wird nochmal wettertechnisch so ein Tag wie gestern. Bis zu 25 Grad sind heute drin. Mix aus Sonne und Wolken ist am Start. Wir messen 13 Grad in Neuses, 12 sind es aktuell in Donauwörth.
1: 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Blitzer in Augsburg-Versee, Stadtberger Straße. Danke dir, Alexandra, fürs Melden. Und einer steht in Königsbrunn, Bayern. Straße.
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0: Endlich wieder ein normaler Arbeitsplatz. Resi und Nick, die Radio Fantasy Morgenshow am Donnerstag. 6.17 Uhr haben wir es. Wir konnten gestern in der Früh nicht für euch senden, zumindest nicht hier aus dem Studio raus. Die Explosion in der Bahnhofstraße am Mittwoch in den frühen Morgenstunden. Ihr habt es sicherlich mitbekommen. Dann ein großer Polizeieinsatz, Flatterbänder. Und die Bahnhofstraße hat natürlich auch ganz, ganz viele Anwohner, die diese Explosion vielleicht mitbekommen
1: haben. Nämlich unseren Hausmeister Walter Bobinger, der wohnt ganz oben im Saleva-Haus. Und da hat natürlich jeder sofort an unseren Hausmeister gedacht, was hat der mitbekommen? War der schon wach? Was gibt's da? Die Polizei hat ihn angerufen.
2: Erstens mal sind wir gar nicht fort, wir sind im Urlaub in Italien gerade. Hab aber um 3:45 schon einen Anruf von der Polizei bekommen, damit eben wohl irgendwie eine China-Bölle irgendwie in der Passage hochgegangen sei. Dann habe ich natürlich gefragt, ob alles in Ordnung ist. Und die Polizei hat mir leider nicht viel mehr sagen dürfen. Und dann habe ich das halt alles auch über die ganzen Medien halt so weit erfahren.
0: Okay, du bist im Urlaub. Weißt du schon, wie der Schaden hier am Haus jetzt aussieht?
2: Ganz genau einen Schadenbericht habe ich tatsächlich noch nicht bekommen. Aber ich weiß, dass Fensterscheiben bei Müller kaputt sind, aber nicht durch, sondern dass nur eine Hälfte kaputt ist und ein bisschen was von der Fassade wohl. Aber so vom Haus an sich ist jetzt nichts Großartiges passiert.
0: Ja, war ein wilder Tag gestern einfach für alle, die davon betroffen waren. Weitermach noch schönen Urlaub und liebe Grüße an die Frau Ute.
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13: 6.22 Uhr. 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Jetzt für euch Fastboy und Waze. Guten Morgen. Hi.

0: ist der Donnerstag. Guten Morgen.
1: Wieder. Guten Morgen.
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0: Mit 12 Grad geht's rein in Memmingen, 11 Grad aktuell in Füssen. Und Markus hat die weiteren Aussichten.
3: Schöne Aussichten. Mit 24 Grad sind wir auch heute wieder mit dabei. Der Sommer will es nochmal so richtig wissen.

0: Heute sonnig bis zum Nachmittag, dann ein bisschen wolkiger, aber morgen dann ist wieder der Schwitzefreitag am Start mit 30 Grad.
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0: Genau, um 6:30 euch einen schönen guten Morgen. Und wir starten auch gleich mit einer guten Nachricht für Horgau im Landkreis Augsburg. Da fliegen nämlich wohl bald heiße Pizzen oder auch Burger durch die Luftherrschaften.
1: Ist das ein Traum?
0: Ja, und der wird Wirklichkeit. Zumindest ist es mal auch der Plan vom Augsburger Startup Newton Dynamics. Die wollen nämlich mit vollautomatischen Drohnen zum Beispiel Essen oder auch Medikamente liefern. Jetzt Mitte September dauert auch gar nicht mehr so lang. Zum Schulbeginn geht's nämlich auch schon mit dem Testbetrieb los.
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0: Achtung, in Neu-Ulm wird heute eine Weltkriegsbombe entschärft. Der 126 Kilogramm schwere Blindgänger war bei Sondierungsarbeiten am östlichen Stadtrand im Fulleriet entdeckt worden. Ab 10 Uhr wird also evakuiert. Die Entschärfung ist dann für 14 Uhr geplant. Die Bundesstraße 10 betrifft das nicht, das sind gute Nachrichten. Aber die Bahnstrecke Ulm-Augsburg, die muss laut Stadt gesperrt werden. Und das geht gerade viral. Könnt ihr euch noch an eure erste Zigarette erinnern?
1: Ja.
3: Ja, ich weiß es noch, glaube ich.
0: Mhm. Ja, ich weiß es auch noch, ne? Hab's aber dann auch bleiben lassen. Das hat mir nicht getaugt. Aber die erste Zigarette von zwei 13-Jährigen aus Niederbayern, die werden das Ding wahrscheinlich wohl auch nie vergessen. Die beiden schleichen sich nämlich in ein leerstehendes Bauernhaus in Massing, um da halt eben zu puffen. Dann fällt einem die glühende Zigarette direkt auf eine alte Matratze, ja, und plötzlich brennt's. Die zwei versuchen noch ganz irrsinnig zu löschen, schaffen es aber nicht alleine, rennen zur Mutter, die ruft da mal schnell noch die Feuerwehr. Am Ende ist das alte Wohnhaus aber komplett niedergebrannt. Gibt Ärger.
4: Wir haben auch mal in so einem Heustadel heimlich geraucht und das Gleiche passiert, runtergefallen.
1: Was?
4: Aber wir hatten Gott sei Dank Bier dabei.
0: Wie alt wart ihr?
4: Und man hat halt gelöscht. Ja, wie alt war ich? 15, glaube ich.
0: Ja, gut, da geht's ja noch.
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4: Es ist kurz nach 6:30 bei uns. Die wichtigsten Verkehrsmeldungen immer zuerst. Soweit heute früh. Alles ohne größere Probleme. Aber Vorsicht, Blitzer. Augsburg-Rumplerstraße, Augsburg-Fernsehen, Stadtberger Straße. Danke Alexandra fürs Melden. Und einer steht in Königsbrunn, Bayernstraße.
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1: Schönen Donnerstag euch.
4: Hi.
1: Guten Morgen. Der Throwback-Hit der Stunde, den gibt's bei uns immer um 7:15 dann Rihanna. Wäre auch schön, oder? Diamonds für euch, für euren Donnerstagmorgen. Immer die besten neuen Hits hier auf Radio Fantasy. Davor noch Gracie Abrams und Alex Warren. Fever Dream.
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0: heute mal ein ganz normaler Arbeitstag. Resi und Nick, die Radio Fantasy Morgenshow. 6.40 Uhr gleich.
1: Morgen.
0: Es ist ein ganz normaler Morgen. Wir stehen im Studio, alles funktioniert, wir sind da. Gestern,
1: wow.
0: Gut, gestern ging das nicht. Polizeigroßeinsatz rund um den Augsburger Hauptbahnhof. Ihr habt es alle mitbekommen. Wir konnten nicht in den Sender, wir konnten nicht von hier aus arbeiten. Wir haben von der Straße aus gearbeitet.
1: Mhm.
0: Und ganz viele aus der Radio Fantasy Community hatten im Endeffekt das gleiche Problem, standen in der Früh da vor diesem Flatterband und haben gesagt, ja gut, was soll ich jetzt machen? Ich muss da arbeiten. Wohin mit mir?
1: Ich fand's auch geil, du hattest so eine Bandbreite an Reaktionen. Die einen, die irgendwie gesagt haben, ach Leute, was macht's denn da? Ich muss doch in die Arbeit. Und dann gab's auch andere Leute, die haben sich dann so in Grüppchen zusammengesucht, da haben sich auch neue Bekanntschaften irgendwie gegründet. Genau, man hat einfach sich einen Kaffee geholt und ein bisschen geratscht, weil man ja eh nichts machen kann. Man kann jetzt nur warten. Und die Leute haben aber vor Ort natürlich auch gearbeitet. Also die Geschäfte, die halt dann offen hatten, die sind ganz normal gelaufen. Und auch die Müllmänner sind vorbeigekommen, haben da den Müll ausgeleert in der Viktoriastraße beim Bahnhof. Und ich fand das so geil. Der eine Müllmann mit der Kippe im Mund leert er den Müll aus und fragt so nebenbei, was ist denn eigentlich los? Also tiefenentspannt.
0: Kehrmaschine auch vorbeigefahren. Also
1: stimmt.
0: Ich muss hier sauber machen. Ich weiß, hier ist gerade Bombenentschärfungskommando, aber ich muss jetzt hier kurz reine machen.
1: Und mein Highlight war auch diese zwei Männer, die dann vor uns so einen Handschlag gemacht haben. Ich weiß nicht, was da für ein Deal dann noch gemacht wurde.
0: Ja, das Meeting also, halt auf die Straße verlegt.
1: Augsburg war am Rütteln. Business ist bei vielen weitergelaufen, egal was ist.
0: Hier ist Radio Fantasy. Bei uns lief das Business auch ganz normal weiter. Uns hört er immer, egal was ist. Resi und Nick, die Radio Fantasy Morgenshow. Schönen Donnerstag.

0: Ganz geregelt geht's rein in den Donnerstagmorgen. Resi und Nick, die Radio Fantasy Morgenshow. 6.41 Uhr. Bis zu 25 Grad sind heute drin. Mix aus Sonne und Wolken ist am Start. 13 aktuell in Gersthofen, 12 in Eindling.
1: Guten Morgen, kurzes Radio Fantasy Traffic Update. Blitzer, Augsburg-Rumpler-Straße, Augsburg-Pfersee, Stadtberger-Straße und einer in Königsbrunn, Bayern-Straße.
0: Der Donnerstagmorgen auf Radio Fantasy jetzt mit Taylor Swift. That

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0: Der Donnerstag, 6.48 Uhr, Resi und Nick, die Radio Fantasy Morgenshow. Kurzer Outfit-Check bei dir, Nick. Es ist die lange Hose heute. Gab es da etwa ein Learning von gestern, sag
1: also,
0: mal?
1: Also, du kommst hier an am Augsburger Hauptbahnhof, wirst ausgesperrt, weil, ihr habt es alle mitbekommen, Polizei Großeinsatz rund um den Augsburger Hauptbahnhof. Blöd, dass dein Studio, in das du halt jeden Morgen musst, hier direkt am Augsburger Hauptbahnhof ist.
0: Ja.
1: Dann stehst du da mit einer viel zu kurzen Hose und denkst dir so, oh verdammt, aber es ist echt noch frisch und es ist jetzt nicht absehbar, wann du da hoch darfst und ob überhaupt. Und ja, es war frisch, war kalt.
0: Ein bisschen gefreut. Jetzt stell dir mal vor, es hätte gestern geregnet, dann wäre es noch viel schlimmer gewesen. Aber du warst nicht der Einzige, der gefroren hat. Die Eva aus der Radio Fantasy Community, der ging es ähnlich gestern in der Früh.
2: Uns ist kalt, unser Arsch tut weh. Ich habe jetzt ein Sitzkissen gekauft, das ein bisschen angenehmer ist. Ja, ich würde eigentlich jetzt einfach gehen, weil es hat jetzt eigentlich keinen Sinn, jetzt den ganzen Tag zu sitzen. Also

0: eigentlich müssen wir arbeiten, aber...
1: Ja, ging halt dann einfach nicht. Abwarten und Tee trinken.
2: Ein Haufen Menschen, die in die Arbeit wollten, die mit dem Bus, mit der Straßenbahn weiter mussten, die ja auch Fernreisen antreten wollten. Haben wir mit vielen Menschen gesprochen, die Termine weit, weit weg haben. Ja, ging alles gestern nicht. Heute ein normaler Donnerstag hoffentlich. Toi, toi, toi. Wir behalten das alles im Auge. Und sobald es zum Thema gestern Großeinsatz am Augsburger Hauptbahnhof was Neues gibt, erfahrt das selbstverständlich bei uns hier in der Show.
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20: 7:07, das ist der Donnerstag.
21: Martin Garrix und Ed Sheeran.
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0: So, der Markus ist wieder aus dem Urlaub zurück. Der Nick ist da. Wir sind in unserem ganz normalen Sendestudio hier.
1: Und ich muss auch sagen, Markus hat alles richtig gemacht. So an einem Donnerstag aus dem Urlaub kommen, einfach super schlau,
2: psychologisch
1: super bright.
2: Extrem wichtig, ja? Weil du hast nur 2 Tage Arbeit. Dann geht's schon wieder ins Wochenende und du hast immer noch das lockerleichte Gefühl vom Urlaub. Ja, so muss man das machen.
0: Und wie es wettertechnisch wird, schauen wir uns jetzt an.
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1: Mit 12 Grad geht's rein in Memmingen, 11 Grad aktuell in Füssen und Markus hat die weiteren Aussichten.
2: Bevor die Schule losgeht, machen wir schon wieder mal einen Taschenrechner an. 12 mal 2 sind 24.
1: Wow.
2: Und so warm wird es dann heute in der Spitze. Sonnig bis zum Nachmittag, das Ganze dann später.

0: Medikamente liefern. Mitte September sollen die Lieferungen dann auch in Horgau in den Testbetrieb gehen.
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2: Achtung, in Neu-Ulm wird heute eine Weltkriegsbombe entschärft. Der 126 Kilogramm schwere Blindgänger war bei Sondierungsarbeiten am östlichen Stadtrand im Fullerit entdeckt worden. Ab 10 Uhr wird also evakuiert. Die Entschärfung ist dann für 14 Uhr geplant. Die Bundesstraße 10 betrifft das nicht, das sind gute Nachrichten, aber die Bahnstrecke Ulm-Augsburg, die muss laut Stadt gesperrt werden. Und das geht gerade viral. Eine Frau hat ihren ersten Arbeitstag in einem Schmuckgeschäft, so weit, so gut, und wird gleich von einem bewaffneten Räuber als Geisel genommen. Ja, genau. Ach. Der weiß, dass das der letzte Tag wahrscheinlich war. Sie sitzt also hinterm Schreibtisch und filmt noch, wie der Mann entspannt ihr Mittagessen verdrückt. Dazu schreibt sie auf Insta, also ich weiß nicht, was schlimmer ist, ne? Geisel zu sein oder dass der jetzt einfach ganz frech mein Erdnussbutter-Marmeladen-Sandwich ist, das ich mir fürs Mittagessen aufgehoben habe.
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5: Hi, guten Morgen. Kurz nach 7 bei uns. Die wichtigsten Verkehrsmeldungen immer zuerst. Soweit heute früh. Alles ohne größere Probleme. Normaler Sommerferienverkehr. Die neuesten Blitzer heute. Augsburg, Hochzoll, Friedberger Straße bei der Lechbrücke. Danke Nadja fürs Melden. Augsburg, Pfersee, Stadtberger Straße. Danke Alexandra. Und Blitzer in Kempten, Lindauer Straße.
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6: Also für das, dass erst Donnerstag ist, haben wir diese Woche echt schon viel erlebt. Am Montag die Fliegerbombe in Augsburg in der Rosenaustraße. Gestern dann natürlich der große Polizeieinsatz hier am Augsburger Hauptbahnhof. Ich bin eigentlich jetzt bereit fürs Wochenende.
5: Ist erst Donnerstag. Ja, genau. Wir halten noch ein paar Tage durch.
6: Wir starten zusammen rein mit Sophia and the Giants und gleich hier Olivia Rodrigo, Drop Dead.
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0: 10 nach 7. Resi und Nick, hier ist die Radio Fantasy Morgenshow. Dein Kurzurlaub 2026. Wort entdecken, Reise einchecken. Das spielen wir in der Regel hier um diese Uhrzeit mit euch. Heute noch eine Runde Pause, eine Runde aussetzen. Wir müssen nochmal über das sprechen, was wir gestern gemeinsam mit euch, mit der Radio Fantasy Community erlebt haben. Du kommst hier in der Früh an, möchtest einfach nur Show machen mit der Community, für die Community, und dann stehen da Polizisten, die sagen, ja nee, also arbeiten wirst du heute nicht gehen.
1: Ja, die waren sehr freundlich, waren dann auch sehr interessiert, was passiert denn jetzt bei diesem Radiosender, wenn wir euch da nicht reinlassen ins Studio? Was läuft dann da noch? Ja gut, dann muss man halt irgendwie den Techniker anrufen, rausklingeln und gucken, dass man das von der Straße dann so zum Laufen bekommt. Und genau so hat die Radio Fantasy Morgenshow dann gestern stattgefunden.
0: Ihr habt's alle mitbekommen. Gestern früh Explosion in der Bahnhofstraße bei einem Juwelier. Danach Großeinsatz der Polizei. Danach wird noch ein verdächtiger Gegenstand am Augsburger Hauptbahnhof gefunden. Und von da an hat's Augsburg in die weltweite Presse geschafft. Ich habe am Abend auf Insta noch mitbekommen, dass India Global Today, so ein News-Outlet aus Indien, Bilder vom Augsburger Hauptbahnhof gepostet hat. Okay.
1: Ist bei denen nichts los,
0: oder? Gibt es in Indien nichts anderes, worüber ihr sprechen könntet, als der Augsburger Hauptbahnhof? Ja. Wir sind berühmt geworden mit einer Sache, die ich jetzt nicht so geil fand, aber ja, zum Glück alles gut gegangen soweit.
1: Ja, wir halten euch auf dem Laufenden, wenn es da Updates gibt, sowohl zu den zwei Leichtverletzten als auch allgemein zu der Situation. Hier ist Radio Fantasy, das ist der Donnerstagmorgen, jetzt mit Lost Frequencies und Crazy. Guten Morgen.

0: Resi und Nick, die Radio Fantasy Morgenshow. Kurzes Update zu dem Donnerstagmorgen. Bis zu 25 Grad sind heute drin. Wir messen 14 in Stadtbergen, 14 auch in Zusmarshausen. Mix aus Sonne und Wolken ist am Start.
1: Bitte Vorsicht auf der A8 Richtung München zwischen Adels und Odelshausen. Hier Gegenstände auf der Fahrbahn. Und nochmal die A8, jetzt die Gegenrichtung, Fahrt Richtung Stuttgart zwischen Neuses und dem Rastplatz Streitheimer Forst Nord. Da ist ein Unfall passiert. Im Moment nur die linke Spur frei.
0: Es geht rein in den Donnerstagmorgen. Immer die besten neuen Hits. One Republic jetzt hier auf Radio Fantasy. I need your love. Schönen guten Morgen. Startet gut rein.

0: Guten Morgen. Resi und Nick, die Radio Fantasy Morgenshow am Donnerstag, 7.18 Uhr.
1: Und da siehst du mal, wie schnell einem, ja, äußere Umstände irgendwie den Tag verhageln können. Gestern, ihr habt es alle mitbekommen, Großeinsatz am Augsburger Hauptbahnhof, Großeinsatz der Polizei, bedeutet Straßensperrungen, bedeutet Straßenbahnen, die nicht fahren, Busse, die nicht fahren, der Hauptbahnhof war gesperrt, bedeutet Züge, die nicht fahren und die Community ist gestrandet. Rings um den Augsburger Hauptbahnhof und wir haben gestern mal uns so ein bisschen umgehört, wie es euch damit ging.
0: Heinke aus Mehring.
2: Ich bin so kurz vor 8 gekommen, ich habe das mitbekommen. Ich denke, das wird jetzt vielleicht eine Stunde oder ein bisschen länger dauern. Ich habe einen ganzen Tag, um Richtung NRW zu kommen, weil ich morgen erst einen Termin habe. Somit genieße ich jetzt hier die Bank und warte darauf, dass es weitergeht.
0: Und das, oh, ganz entspannt
1: und
0: irgendwo
1: das
0: sitzen.
1: Fand ich so schön, dass der Großteil der Leute eigentlich nur gesagt haben, ja, ich kann es jetzt nicht ändern,
0: genau.
1: Das passt alles.
0: Du hast es nicht in der Hand.
1: So, wir hatten ja gestern noch in der Insta-Story oder in einem Reel, ich weiß nicht mehr wo, gesagt, dass die Stimmung hier gut ist am Augsburger Hauptbahnhof.
0: Ja, weil die Leute freundlich zueinander,
1: genau,
0: sind.
1: Hätte ich ja nicht gedacht, was da an Hate noch kommt.
0: Ja.
1: Das, was uns einfällt, da zu sagen, dass die Stimmung irgendwie gut ist am Augsburger Hauptbahnhof. Also ich bleib dabei, die Stimmung war gut. Entsprechend kann man das auch so kommunizieren. Ich fand es einfach schön, dass da die Leute sich irgendwie ausgeholfen haben mit Sitzkissen, yeah, mit Kaffee. Ich muss Pipi, hier ist Geld für dieses Bahnhofsklo. Komm mit, wir gehen gemeinsam.
0: Die Bäckerei hat auch für die Polizisten was springen lassen, gratis Essen, ja, und Getränke. Also man hat sich geholfen, wo man nur konnte.
1: Also das war gestern wieder ein Tag, wie er im Buche steht und hat gezeigt, Augsburg hält zusammen, Augsburg kann das.
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0: Morgen euch.
1: Hallo, morgen.
0: Markus, Nick und Resi.
1: Jawohl.
0: Wir sind für euch am Start. Guten Morgen.
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3: Heute früh 13 Grad in Isny im Allgäu, 13 auch in Sonthofen. Und hier ist Markus mit den Aussichten.
1: Heute schöne Aussichten. Der Sommer ist nach wie vor richtig schön am

0: Grad. Heute erstmal mit, ich sag mal, mageren 24 Grad, Sonne bis zum Nachmittag durch und morgen dann der 30 Grad Freitag.
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0: Genau, um 7:30. Schönen guten Morgen. In Horgau im Landkreis Augsburg fliegen jetzt wohl bald heiße Pizzen oder auch Burger durch die Luft. Das ist zumindest der Plan vom Augsburger Startup Newton Dynamics. Die wollen nämlich mit vollautomatischen Drohnen zum Beispiel Essen oder auch Medikamente liefern. Mitte September geht es jetzt auch schon mit dem Testbetrieb los.
1: Nick, jetzt stell dir mal vor, du hast ja so schon immer Hunger. Und wenn dann in der Luft Pizza und Burger sind, dann...
2: Also wie Schlaraffen. Na, ich überlege gerade, wo das Ding landen würde. Das müsste dann hier irgendwie auf meinen Balkon fliegen. Na, das wird schon gehen.
0: Ja, machst einfach, du schaust nach oben, machst den Mund auf und lässt fallen.
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0: Achtung, in Neu-Ulm wird heute eine Weltkriegsbombe entschärft. Der 126 Kilogramm schwere Blindgänger war bei Sondierungsarbeiten am östlichen Stadtrand, dem Fullerit, entdeckt worden. Ab 10 Uhr wird also evakuiert. Die Entschärfung ist dann für 14 Uhr geplant. Die Bundesstraße 10 betrifft das nicht, das sind gute Nachrichten. Aber die Bahnstrecke Ulm-Augsburg, die muss laut Stadt gesperrt werden. Und das geht gerade viral. Die erste Zigarette vergisst man selten. Zwei 13-Jährige aus Niederbayern, die auch nicht. Die beiden schleichen sich nämlich in ein leerstehendes Bauernhaus in Massing. Dann fällt einem die glühende Zigarette dummerweise auf eine alte Matratze. Die war wahrscheinlich mehr als staubtrocken. Und plötzlich brennt das Ding. Die zwei versuchen panisch noch zu löschen, schaffen es aber nicht, rennen zur Mutter und die ruft dann die Feuerwehr. Aber auch da kommt schon jede Hilfe beinahe zu spät. Am Ende ist nämlich das alte Wohnhaus komplett niedergebrannt.
1: Ich glaube, die zwei werden nicht zu Rauchern, oder?
0: Nee, und Taschengeld ist auch für immer gestrichen.
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2: Es ist kurz nach 7:30 bei uns die wichtigsten Verkehrsmeldungen immer zuerst. Vorsicht, A8 Richtung Stuttgart zwischen Neuses und dem Rastplatz Streitheimer Forst Nord. Da ist ein Unfall passiert. Im Moment ist hier nur die linke Spur frei. Die neuesten Blitzer am Augsburg-Hochzoll Friedberger Straße bei der Lechbrücke. Danke Nadja fürs Melden. Augsburg-Rumpler Straße und Königsbrunnen-Egerländer Straße.
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1: Guten Morgen, schönen Donnerstag euch. Wenn es so lässig klingt in der Früh, dann hört ihr Radio Fantasy. Gorillaz gleich hier am Start. Feel good. Unser Throwback-Hit der Stunde bekommt ihr immer um 3:45 und davor immer die besten neuen Hits. Fastboy und Ausdies.
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0: Radio Fantasy ist hier. 7.40 Uhr, Resi und Nick, die Radio Fantasy Morgenshow, Donnerstag. Und das ist heute der Tag nach dem großen Polizeieinsatz rund um den Augsburger Hauptbahnhof.
1: Ja, ihr habt das gestern sicherlich alle mitbekommen auf dem Weg in die Arbeit. Vielleicht seid ihr immer mit dem Zug unterwegs oder mit der Straßenbahn. Es war einfach ein ganz, ganz wilder Morgen gestern. In der Nacht ist es aber für die Leute, die hier in der Augsburger Bahnhofstraße wohnen, schon losgegangen. Wir hatten ja hier die Explosion und deswegen fragen wir nach bei unserem Hausmeister vom Sadewa-Haus hier in der Augsburger Bahnhofstraße, Walter Bobinger. Walter, was hast denn du mitbekommen?
2: Erstens einmal sind wir gar nicht fort, wir sind im Urlaub in Italien gerade. Oh. Hab aber um 3:45 schon einen Anruf von der Polizei bekommen, damit eben wohl irgendwie eine China-Bölle irgendwie in der Passage hochgegangen sei. Dann habe ich natürlich gefragt, ob alles in Ordnung ist und die Polizei hat mir leider nicht viel mehr sagen dürfen. Und dann habe ich das halt alles auch über die ganzen Medien halt so weit erfahren.
1: So, wir dürfen hier in deinem Gebäude nach wie vor senden. Heute wieder normal aus dem Sendestudio. Weißt du schon, was am Haus jetzt alles kaputt ist?
2: Ganz genau einen Schadenbericht habe ich tatsächlich noch nicht bekommen. Aber ich weiß, dass Fensterscheiben bei Müller kaputt sind, aber nicht durch, sondern dass nur eine Hälfte kaputt ist. Und ein bisschen was von der Fassade wohl, aber so vom Haus an sich ist jetzt nichts Großartiges passiert.
0: Also keine großen Schäden, 2 Personen leicht verletzt, das ist die bisherige Bilanz nach diesem sehr spektakulären Mittwochmorgen hier in der Augsburger Innenstadt rund um den Augsburger Hauptbahnhof. Wenn sich was tut, wenn sich was entwickelt in der Geschichte, dann hört das selbstverständlich hier bei uns in der Show. Hier ist Radio Fantasy, Tempest.

0: Tag.
1: Ihr hört Radio Fantasy. Schönen guten Morgen. 7:41 Uhr haben wir es. Und heute wird es schön warm. Bis zu 24 Grad sind drin. Mix aus Sonne und Wolken. Wir messen 15 in Königsbrunn, 14 in Lagerlechfeld.
0: Blitzer, Augsburg, Berliner Allee Richtung Friedberger Straße. Danke, Armin. Und dann sind wir auf der Friedberger Straße. Da wird geblitzt. Höhe Lechbrücke. Danke, Nadja.
1: Startet gut rein in den Donnerstag. Wacht schön auf. Jetzt mit James Hype und Bobby Harvey. Hold on.

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0: Hallo, 10 vor 8, Resi und Nick, hier ist die Radio Fantasy Morgenshow.
1: Hey.
0: Heute mal ein ganz normaler Morgen, wir stehen im Studio.
1: Ist ja fast schon langweilig.
0: Gestern Großeinsatz der Polizei rund um den Augsburger Hauptbahnhof und der treue Radio Fantasy Hörer weiß, ja gut, da sind wir natürlich auch betroffen, wir sind mitten am Augsburger Hauptbahnhof. Und viele aus der Radio Fantasy Community, die wir gestern getroffen hatten, hatten das gleiche Problem. Wie komme ich jetzt zur Arbeit?
1: Ja, du hattest so eine richtige Bandbreite einfach an Reaktionen. Du hattest Leute, die haben sich aufgeregt, die haben dann geschimpft, was ist hier los? Mach Leute, was macht's da denn schon wieder? Ich muss doch in die Arbeit. Dann hattest du irgendwie Leute, die haben sich so in Gruppen zusammengefunden, sich erstmal einen Kaffee beim Bäcker geholt und einfach nett miteinander geraten.

0: gequatscht. Und dann hattest du die Leute, die vor Ort gearbeitet haben. Beim Barbershop wurden die Bärte schön gemacht. Wir hatten die Müllmänner, die dann die Mülltonnen ausgeleert haben.
1: Die Kehrmaschine, die auch bis vors Loch gefahren ist. Also du hast dieses Bombenentschärfungskommando und 2 Meter weiter musst du jetzt die Kehrmaschine kurz sauber machen. Ich muss hier kurz durch.
0: Was ich auch so geil fand, die 2 Männer, die sich vor uns dann die Hand gegeben haben, die haben irgendeinen Deal oder so ausgemacht.
1: Ja, alles auf die Straße verlegt.
0: Augsburg war busy, wir haben trotzdem irgendwie Business gemacht. Das war der Mittwochmorgen und jetzt machen wir heute einfach einen ganz normalen Donnerstag. Das ist zwischendrin bitte, auch mal ganz schön.
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0: 7:53 Uhr, hier ist Radio Fantasy. Das ist der Donnerstag mit Dracula, Tame Impala. Schönen guten Morgen.

0: Der Donnerstag. Schönen guten Morgen.
1: Morgen.
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4: 13 Grad sind in Bad Wörishofen, 13 Grad in Kempten und Markus hat die Aussichten.
1: Ja, wir packen nochmal 12 oben drauf, dann sind wir bei 24 angekommen. Der Spätsommer ist immer noch mega sonnig bis zum Nachmittag, dann wird es wolkiger und morgen, da knacken wir schon wieder mal die 30 Grad.
0: 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Jetzt alles, was heute früh wichtig ist, mit Markus.
1: Um 8 Uhr, guten Morgen, Vorsicht heißt bald.

0: und fettig aus der Luft, denn im Landkreis Augsburg, da könnten Pizzen oder auch Burger aus der Luft geliefert werden. Das zumindest ist noch der Plan vom Augsburger Startup Mutant Dynamics. Die wollen nämlich mit vollautomatischen Drohnen zum Beispiel Essen oder auch Medikamente liefern. Mitte September soll es nämlich in Horga auch schon soweit sein. Da geht das Ganze in den Testbetrieb.
1: Ich finde das Thema mega spannend, dass da Drohnen unterwegs sind mit Essen. Mhm. Hoffen wir dann drauf, dass einfach eins abfällt und wir gratis Nahrung bekommen.
0: Eine Pizza am Kopf.
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0: Straße 10 betrifft das nicht, das sind gute Nachrichten, aber die Bahnstrecke Ulm-Augsburg, die muss laut Stadt gesperrt werden. Und das geht gerade viral. Eine Frau hat ihren ersten Arbeitstag in einem Schmuckgeschäft, stellt euch mal vor, und wird gleich von einem bewaffneten Räuber als Geisel genommen.
1: Oh Gott.
0: Ja, ja, jetzt sitzt das arme Ding hinterm Schreibtisch und filmt auch noch dabei, wie der Mann so völlig entspannt ihr Mittagessen verdrückt, ne? Also was dem einfällt. Dazu schreibt sie auf Insta, also ich weiß ja nicht, was schlimmer ist, Geisel zu sein oder dass der mein Erdnussbutter-Marmeladen-Sandwich ist, das ich mir ja fürs Mittagessen aufgehoben habe.
1: Geschichte.
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4: Hallo, guten Morgen. Es ist kurz nach 8. Bei uns die wichtigsten Verkehrsmeldungen immer zuerst. Es gibt Entwarnung von der A8 Richtung Stuttgart zwischen Neusis und dem Rastplatz Streitheimer Forst Nord. Da laufen nach dem Unfall heute früh die Bergungsarbeiten. Im Moment nur die rechte Spur frei. Die neuesten Blitzer. Augsburg, Göggingen, Wellenburger Straße, Augsburg, Berliner Allee, Richtung Friedberger Straße, danke Armin, und Blitzer in Landsberg, Holzhauser Straße.
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1: Hallo, guten Morgen.
4: Hi, guten Morgen.
1: Das ist der Donnerstag. Heute mal ein normaler Arbeitstag nach diesem wilden Ausnahmetag gestern in Augsburg. Wir starten zusammen rein mit Nico Santos. Das Schlagzeug macht uns wach.

0: Gleich ist es 10 nach 8. Resi und Nick, die Radio Fantasy Morgenshow. Hey. Dein Kurzurlaub 2026. Wort entdecken, Reise einchecken. Das ist eigentlich jetzt die Uhrzeit. Das ist die Adresse, um einzuchecken in euren Kurzurlaub. Machen wir dann ab morgen wieder. Wir müssen heute noch mal kurz über das sprechen, was hier rings um den Augsburger Hauptbahnhof los war und was das für uns bedeutet hat.
1: Ja, es war einfach richtig wild. Wir wollten ganz normal in die Arbeit und dann war alles abgesperrt. Es war dann auch klar, dass wir nicht ins Gebäude hier rein dürfen und eben nicht hier normal aus dem Studio senden können. Und du hast dir das falsche Outfit für so eine Aktion, für so eine Straßensendeaktion ausgesucht.
0: Ja, kurze Hose halt. Und dann stehst du da um kurz nach sechs, denkst dir, ist schon frisch. Und dann sagt die Polizei dir, also das wird heute den ganzen Vormittag dauern. Ja. Okay, gut, dann frierst du halt jetzt. Aber ich war nicht der Einzige. Die Community saß zusammen, hat sich gewärmt mit Popokissen und Co.
2: Uns ist kalt, unser Arsch tut weh. Ich habe jetzt uns Sitzkissen gekauft, das ein bisschen angenehmer ist. Ja, ich würde eigentlich jetzt einfach gehen, weil es hat jetzt eigentlich keinen Sinn, jetzt den ganzen Tag zu sitzen. Also eigentlich müssen wir arbeiten, aber...
1: Sagt die Eva aus Augsburg. Ja, einfach irgendwie das Ding aussitzen. Wann durften wir hier wieder rein? Mittags rum dann. Ja, wir waren dann schon im Feierabend, wir haben uns dann kurz schlafen gelegt. Es war dann doch eine intensive Sendung. Wir machen heute normal, würde ich sagen. Das ist der normale Donnerstag, der 3. September. Wir haben es gleich 10 nach 8 und ihr hört Radio Fantasy. Guten Morgen. Hallo.

0: 8.12 Uhr, Resi und Nick, die Radio Fantasy Morgenshow. Auch heute werden guter Tag, um draußen von der Straße zu senden. Bis zu 24 Grad sind heute drin. Ein Mix aus Sonne und Wolken ist am Start. Es ist frisch aktuell aber noch. 14 Grad in Friedberg, 12 sind es in Memmingen.
1: Kurzes Radio Fantasy Traffic Update. Die neuesten Blitzer. Augsburg, Göggingen, Wellenburger Straße. Augsburg Hochzoll, Friedberger Straße. Bei der Lechbrücke und Augsburg-Rumpler-Straße.
0: Hier ist Radio Fantasy jetzt mit Ariana Grande. Hate that I made you love me. Guten Morgen. Hi.

0: Augsburg hält zusammen. Das ist die Überschrift. Seit gestern, Resi und Nick, hier ist die Radio Fantasy Morgenshow.
1: Guten Morgen.
0: 8.18 Uhr und wir müssen noch mal kurz über den Tag gestern sprechen. Großeinsatz der Polizei am Augsburger Hauptbahnhof, um den Augsburger Hauptbahnhof herum. In den frühen Morgenstunden eine Explosion, zwei leicht verletzte Menschen. Am Vormittag dann die nächste Nachricht. Ein verdächtiger Gegenstand wird gefunden am Augsburger Hauptbahnhof. Da war dann soweit alles entspannt, nichts passiert, der Gegenstand war harmlos. Bedeutet trotzdem, Leute sind gestrandet, Leute wussten nicht wohin und ja, waren erstmal aufgeschmissen.
1: Heinke aus Mehring.
2: Ich bin so kurz vor acht gekommen, ich habe das mitbekommen. Ich denke, das wird jetzt vielleicht eine Stunde oder ein bisschen länger dauern. Ich habe den ganzen Tag, um Richtung NRW zu kommen, weil ich morgen erst einen Termin habe. Somit genieße ich jetzt hier die Bank und warte darauf, dass es weitergeht.
0: Und das sind die Menschen, die mir... wirklich, da habe ich Hoffnung in die Menschheit. Das sind so entspannte Leute gewesen zum Teil. Die haben sich nicht ärgern lassen, nicht stressen lassen.
1: Du hast es ja auch nicht in der Hand. So. Das macht gar keinen Sinn, ganz jetzt, genau. Keine Ahnung, einen Polizisten anzuschnauzen.
0: Wobei wir zwei haben schon auch noch auf den Sack bekommen, weil wir in einem Insta-Video gesagt haben, die Stimmung ist gut am Augsburger Hauptbahnhof.
1: Und wir haben gelächelt und das war wohl nicht angebracht.
0: Ja. Nein, also ich stehe nach wie vor dazu, die Stimmung war gut, die Stimmung war entspannt, die Polizisten, die Rettungskräfte, alle Leute, die da waren, was willst du denn anderes machen?
1: Waren ein Team. Wir haben toll miteinander zusammengearbeitet. Shoutout an die Polizei und an alle, die gestern dafür gesorgt haben, dass der Tag dann trotzdem noch so smooth wie möglich abläuft. Heute machen wir normal. Es ist der Donnerstag. Wir hoffen, dass es normal bleibt. Schönen guten Morgen.
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10: 8.23 Uhr, das ist der Donnerstag. 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
1: Heute früh sind es 16 Grad in Kaufbeuren, 16 auch in Kempten. Und hier ist Markus mit den Aussichten.
4: Ja, wer sich denkt, was machen denn die Wolken? Da wird schon, die Sonne kommt schon wieder raus. Maxi-Werte heute bei 24 Grad. Morgen nochmal geilster Badetag mit 30 Grad.
5: Deswegen heißt ja auch Sonne-Wolken-Mix, weil auch Wolken dabei sind an so einem Tag wie heute. 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
4: Genau, 8:30 haben wir's. In Horgau im Landkreis Augsburg fliegen wohl bald heiße Pizzen oder auch Burger durch die Luft. Das zumindest ist mal der Plan vom Augsburger Startup Newton Dynamics. Die wollen nämlich mit vollautomatischen Drohnen zum Beispiel Essen oder auch Medikamente liefern. Mitte September geht's jetzt eben auch schon mit dem Testbetrieb los.
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4: Achtung, in Neu-Ulm wird heute eine Weltkriegsbombe entschärft. Der 126 Kilogramm schwere Blindgänger war bei Sondierungsarbeiten am östlichen Stadtrand im Fulleriet entdeckt worden. Ab 10 Uhr wird also evakuiert. Die Entschärfung ist dann für 14 Uhr geplant. Die Bundesstraße 10 betrifft das nicht, das sind gute Nachrichten. Aber die Bahnstrecke Ulm-Augsburg, die muss laut Stadt gesperrt werden. Und das geht gerade viral. Ihre erste Zigarette werden wohl zwei 13-Jährige aus Niederbayern.

0: Eier niemals mehr vergessen. Die beiden schleichen sich nämlich dazu in ein leerstehendes Bauernhaus in Massing. Und dann fällt aber einem diese glühende Zigarette auf eine alte Matratze. Und dieses alte staubtrockene Ding hat natürlich sofort Feuer gefangen. Die zwei versuchen jetzt noch ganz schnell zu löschen, schaffen es aber nicht und rennen panisch zur Mutter. Die ruft dann auch die Feuerwehr. Und am Ende ist das alte Wohnhaus komplett niedergebrannt. Natürlich auch ein ganz hoher Schaden, ne? Wer den zahlt, hoffentlich die Versicherung.
1: So was Ähnliches haben wir auch schon mal geschafft.
2: Ehrlich. Ich will die Geschichte hören.
1: In so einem Heustadel. Also super gefährlich da.
2: Wo war der?
1: Und ja, mir ist die Kippe halt dann runtergefallen und dann Panik. Aber wir hatten Gott sei Dank Bier dabei.
0: Zum Löschen.
1: Und haben dann löschen können.
0: Ja, statt den Durst löschen, musste ganz das Feuer gelöscht werden.
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1: Es ist kurz nach 8:30. Bei uns die wichtigsten Verkehrsmeldungen immer zuerst. Bitte Vorsicht. A8 Richtung Stuttgart für Raststätte Eichen Nord. Da ein kaputtes Fahrzeug auf der rechten Spur. Es wird geblitzt heute früh. Augsburg-Göggingen, Bergiusstraße, Verbindungsstraße Herbertshofen, Langeweid am Lech und Blitzer in Landsberg, Holzhauser Straße.
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2: Der Donnerstag. Schönen guten Morgen euch. Ein Brett. Als Throwback-Hit der Stunde. Kesha und Timber. Pitbull ist auch mit dabei. Vergiss der muss natürlich erwähnen, ja. Denn ich habe es schon in deinem Blick gesehen. Gibt's immer um 8:45 der Throwback-Hit der Stunde und vorher noch immer die besten neuen Hits. Ihr hört Radio Fantasy. Schönen Donnerstag euch. Jetzt mit Somber und Homewrecker. Guten Morgen.
1: Guten Morgen.

0: Augsburg hat es gestern in die indischen Nachrichten geschafft.
1: Wow.
0: Ja, weiß auch nicht, ob wir da so stolz sein können. Resi und Nick, hier ist die Radio Fantasy Morgenshow.
1: Morgen.
0: Großeinsatz gestern rund um den Augsburger Hauptbahnhof. Wir von Radio Fantasy mittendrin statt nur dabei, dickfett betroffen, weil unsere Sendestudios halt hier in der Bahnhofstraße 29 stehen, abgesperrt mit Flatterband. Dann kommst du hier früh ist morgens an, voll völlig verschlafen, völlig verpennt und denkst dir so, was ist jetzt hier los? Okay, und dann sagt der Polizist zu dir, nein, du darfst jetzt nicht rein.
1: Genau. Die waren aber auch sehr nett, die Polizisten.
0: Total.
1: Haben dann auch gleich gefragt, was ist denn jetzt, wenn ihr gar nicht in euer Studio kommt? Was kommt dann bei Radio Fantasy?
0: Wird spannend werden.
1: Ja gut, dann erstmal halt den Techniker aus dem Schlaf rausklingeln, dass man irgendwie versucht, jetzt von extern zu senden.
0: Genau, zur Erklärung, was passiert denn in so einem Fall, wenn wirklich niemand hier rein kann an die Regler, an die Knöpfe, an die Mischpulte? Dann haben wir die Möglichkeit von den Homeoffices aus, so zumindest Musik zu planen, so verschiedene Soundelemente einzuplanen. Und dann sind wir irgendwann in Aktion getreten und konnten dann von unseren Handys aus zumindest euch befragen, wie es euch geht, mit der Polizei sprechen und haben das dann immer so peu à peu mit ins Programm gebracht. Das war eine spannende Show gestern.
1: Es war eine wilde Show. Die Gespräche waren teilweise auch sehr interessant. Einer hat mich ganz panisch gefragt, weil ja praktisch der Juwelier betroffen ist und auch der Müller mit den Fensterscheiben, dass sie geborsten sind. Ob das Golden Girls auch davon betroffen ist, das ist ja dieser Stripclub in Augsburg.
0: Nee,
1: und das
0: dem
1: lag
0: Golden
1: ihm
0: Girls
1: wohl sehr am Herzen.
0: Ist nichts passiert.
1: Schön, gut. Liebe Grüße an die Golden Girls Mitarbeiter. Resi und Nick, die Radio Fantasy Morgenshow. Teddy Swims jetzt, Mr. Know-It-All. Wir machen heute normal, oder? Ein ganz normaler Donnerstag.
0: Und sobald sich was tut, sobald sich was Neues ergibt, hört das selbstverständlich bei uns. Hier ist Radio Fantasy. Guten Morgen.

0: Guten Morgen. Resi und Nick, die Radio Fantasy Morgenshow am Donnerstag. Ich habe gerade vorhin schon gesagt, der normale Donnerstag. Was bedeutet das wettertechnisch? Bis zu 24 Grad, 17 messen wir in Königsbrunn, 16 sind es in Landsberg. Mix aus Sonne und Wolken.
1: Ich finde, das ist ein normales Wetter.
0: Ja.
1: Also wenn du mich fragen würdest, ist das so ein normales Wetter?
0: So, Sonne heute alles schön normal.
1: So, Radio Fantasy Traffic Update. Die neuesten Blitzer. Augsburg-Berliner Allee Richtung Friedberger Straße. Danke Armin fürs Melden. Augsburg-Göggingen-Wellenburger Straße und Landsberg-Holzhauser Straße. Hunter X, Golden, Radio Fantasy.

0: Bei wem gibt es noch so ein leichtes Urlaubsbedürfnis?
1: Ja, immer,
0: Resi,
1: oder?
0: Und Nick, hier ist die Radio Fantasy Morgenshow. Ich weiß, blöde Frage. 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Welches Wort fehlt hier in diesem Satz von Resi?
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0: Resi und Nick, die Radio Fantasy Morgenshow. Wir machen Feierabend, übergeben an Andy. Harry Styles gibt's gleich für euch. American Girls. Immer die besten neuen Hits. Wir hören uns morgen wieder. Tschüss. Bis dann.
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3: Wir sind eigentlich schon richtig bei unserem Backstage-Call. Markus und ich haben gerade so ein bisschen über den Sommer sinniert und philosophiert und festgestellt, hey, wir mögen ihn beide total gern und er wird uns auch noch eine ganze Weile begleiten, zumindest
4: Gott
3: die nächsten
4: Dank,
3: Tage.
4: Ja. Ja, Gott sei Dank. Also im Café sitzen ist definitiv noch eine Weile möglich. Heute oft sonnige Mix mit Wolken. Wenn die Sonne dann mal auch hinknallt, dann sind wir bei Maxi werden um die 24 Grad mit dabei. Und morgen, da geht es dann mal auf 30 Grad wieder hoch. Also was wollen wir denn mehr?
3: Ja, hier ist Radio Fantasy. Jetzt alles, was in 60 Sekunden wichtig ist an diesem Donnerstagvormittag mit Markus.
4: Ganz genau. Russland schließt das Goethe-Institut, das es in mehreren russischen Städten gibt. Das Land reagiert damit auf die angekündigte Schließung des russischen Hauses in Berlin infolge des Fundes einer Sprengstoffdrohne auf dem Flughafen Leipzig-Halle. In Neu-Ulm wird heute eine Weltkriegsbombe entschärft. Der 126 Kilogramm schwere Blindgänger war im Fulerit entdeckt worden. Ab 10 Uhr wird also ein 500 Meter Bereich evakuiert. Entschärft wird um 14 Uhr die Bahnstrecke Ulm-Augsburg, muss dazu gesperrt werden. Und in Abensberg beginnt heute der Gillermoos, Deutschlands ältester Jahrmarkt. 5 Tage lang feiern die Niederbayern also in mehreren Bierzelten. Viele nehmen dafür sogar extra Urlaub.
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3: 9:01 bei uns sind wir die wichtigsten Verkehrsmeldungen. Zuerst, da gibt es eine von der A8 Richtung München. Bremst euch eine Baustelle aus zwischen Leipheim und Günzburg. Kostet euch aktuell 13 Minuten mehr auf der A8. Die neuesten Blitzer habt ihr uns gemeldet von der Verbindungsstraße Herbertshofen, Langweid am Lech auf Höhe der Lechstahlwerke. Augsburg, Göggingen, Bergiostraße. Und Soldich, du hast noch einen gesehen in Augsburg.

0: Und Ferse, wo steht der?
1: In Stadtbergerstraße, kurz vor Friedhof, Stadt Ausland.
0: Dankeschön, Soldig, und allen anderen Blitzermeldern, wenn es noch was geben sollte, dann macht's wieder, Soldig. Ruft uns an oder schickt uns eine WhatsApp.
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Urlaubsmodus oder schon wieder am Arbeiten, dann wäre es nicht so ganz verkehrt, wenn die richtigen Facts auch echt im Hirn ankommen. Das ist jetzt nicht immer so ganz easy. Der Freakman weiß um 10 nach 9 auch, warum. Ich bin der Anni, bringe euch durch den vorletzten Vorarbeitstag diese Woche mit Lessing Barson von Jabusi. Und wir starten mit Streaming-Gott Chris de Sarandi. Good old days. Immer.

0: das ist der Radio Fantasy Hitvormittag am Donnerstag. In einer Minute wird's wild. Und nein, ich meine damit nicht, dass wir jetzt in den Zoo gehen. Cat's Eye zeigen uns, was passiert, wenn man die Leinen einfach mal loslässt. Viel Energie und eine leichte Prise Wahnsinn. Fertig sind die besten neuen Hits wie Animal. Live laufen auch jeden Tag im Radio Fantasy Hitvormittag.
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2: Freak mal mit einer freundlichen Frage. Wie viele Gehirnhälften hat denn der Mensch?
3: Ich glaube, manche haben sogar drei. Und normalerweise eigentlich zwei.
2: Also manche, die besonders schlau sind, die haben dann drei Gehirnhälften.
3: Die können dann abgeben.
2: Spenden quasi.
3: Ja, genau. Wie viel was?
2: Gehirnhälften.
3: 10.
2: Und für was braucht man diese 10 Gehirnhälften?
3: Zum Finger bewegen. Für jeden Finger eine Gehirnhälfte.
4: Damit zurück ins Sendestudio.
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0: Donnerstagvormittag und der Stresspegel pocht schon wieder auf Anschlag. Mails, Meeting, To-Dos und die Liste wird gefühlt immer länger als kürzer. Wir sind jeden Tag zur Stelle im Radio Fantasy Hit Vormittag. Hey, und mal ehrlich, muss man echt jede scheiß Minute produktiv sein? Nö. Einfach mal eine Kaffeepause mehr, blaues Meer auf dem Bildschirm schon anklotzen, wenn er anspringt. Die Arbeit, die springt nun schon nicht davon.
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9: Halbe Minute noch bis 9:30.
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9: Genialer Spätsommerdonnerstag in ganz Allgäu und im Fantasyland. Temperaturtechnisch geht's ähnlich wie gestern zur Sache. Stabil über 25 Grad, viel Sonne, kaum eine Wolke und garantiert trocken. Morgen zum Wochenendstart bis zu 29 Grad. Samstag leicht unbeständig.
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9: Bei uns immer die wichtigsten Verkehrsmeldungen zuerst. Fahrt bitte vorsichtig auf der A7 Richtung Ulm. Da ist ein Fahrradfahrer unterwegs zwischen Worringen und Memmingen Süd. Die neuesten Blitzer habt uns gemeldet von der Verbindungsstraße Herbertshofen-Langweid am Lech auf Höhe des Stahlwerks. Augsburg-Göggingen, Bergiusstraße, B17 von Lauingen Richtung Höchstädt auf Höhe von Donaualtheim auf der Umfahrung, beziehungsweise die B16 ist das. Augsburg-Berliner Allee Richtung Friedberger Straße. Augsburg-Göggingen, Wellenburger Straße und in Kempten auf der Lindauer Straße. Das ist schon eine ganze Menge Holz, wenn ihr noch was entdeckt habt. Staus, Behinderungen, Blitzer, immer her damit, dann sagen wir es den anderen.
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0: Willkommen gut durch den Donnerstag. Hier ist der Radio Fantasy Hit Vormittag. 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
1: Auch in der Arbeit spielen wir euch die neuen Hits. Hier ist der heutige Powerhit fürs Büro. 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
0: Wenn der Kaffee nicht mehr kickt, dann muss eben der Beat ran. Perfekt für alle, die gerade so tun, als würden sie arbeiten, aber eigentlich ganz heimlich nur auf den nächsten Radio Fantasy Powerhit fürs Büro warten. Das ist so ein Instant-Gute-Laune-Song, bei dem man echt mitgehen muss. Ich feiere den gerade echt übertrieben. Mejiko von DJ Gocha. Das ist einmal Sommerverlängerung zwischen Allgäu, Augsburg und dem ganzen Fantasyland.

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12 Uhr, heute Mittag ist es wieder soweit, liebe Radio Fantasy Community. Dann heißt es wieder geheimes Wort entdecken, Reise einchecken. Es geht zusammen mit euren Lieben ins Familux Resort nach Oberjoch. All inklusiv, ohne dass euch auch nur ein Wunsch unerfüllt bleibt. Zockt deshalb unbedingt mit uns nächste Spielrunde um genau 12 mit Toni in der Radio Fantasy

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22: Dann machen wir uns nochmal in Richtung Donnerstag auf mit dem Blick in den Himmel. Was erwartet uns, Markus?
24: Ja, heute Sonne und Wolken im Mix, dazu 24 Grad. Der kühle Wind macht es dann vor allem auch im Schatten ein bisschen unangenehm. Aber ansonsten, wer sich in die Sonne stellt, hat es dann auch schon kuschelig warm. Und morgen gehen wir dann mal nochmal auf 30 Grad hoch.
22: Hier ist Radio Fantasy, jetzt in 60 Sekunden alles, was an diesem Donnerstagvormittag wichtig ist, von Markus.
24: Genau, 10 Uhr. Eine Baustelle des Münchner Unternehmens Rode und Schwarz ist in der Nacht mit zwei Brandsätzen beworfen worden. Die Polizei hat in der Nähe zwei Tatverdächtige festgenommen. Die Firma ist unter anderem in den Bereichen Sicherheitstechnik für Behörden und Militär tätig. Das Dorint im Augsburger Hotelturm ist jetzt Geschichte. Nach der Pleite der Betreibergesellschaft hat ein indischer Konzern übernommen und der macht ein Online-Hotel daraus. Keine Rezeption, keine warme Küche, Arbeits-Outsourcing, also sehr viel weniger Angestellte. Und morgen eröffnet ja die Technikmesse IFA in Berlin. Ich weiß nicht, ob du hinschaust.
22: Ich habe mir überlegt, Technik und ich, hier zwei linke Daumen, ich glaube, die brauchen mich da nicht.
24: Die hat es nicht so damit. So einige Trends wurden jetzt schon bekannt, so erwarten Besucher Backöfen mit Gesichtserkennung. Ich glaube, das wäre mit einem Mann mit zwei linken Händen auf jeden Fall das Richtige.
22: Super GAU.
24: Der sagt dann einfach, nee, du kriegst nichts mehr zu essen. Und Geschirrspüler mit Kameras. Und es gibt viele Haushaltsroboter, die nämlich die Hausarbeit vereinfachen sollen.
22: Mhm. Geschirrspüler mit Kamera, der dann sagt, bitte den Teller nicht oben ins Besteckfach reinlegen.
24: Ja, wahrscheinlich.
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1: So, für Spülmaschinen ausräumen um 2 nach 10 die wichtigsten Verkehrsmeldungen. Zuerst ist nur die eine Meldung von der A8 Richtung München. Klemmt da immer mal zwischen Leipheim und Günzburg an der Baustelle. Momentan allerdings hier kein nennenswerter Stau, der euch ausbremst. Die

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1: Heute mit Anni und einem kleinen Jubiläum, das wir um 10 nach 10 gleich zusammen mit Miley Cyrus feiern. Denn die hat jetzt angeteased, dass sich Fans über Studioalbum Nummer 10 freuen dürfen. Bars Pursuit Us soll es heißen. Die Fakten schaffen wir gleich im Radio Fantasy Hitvormittag nach Love Me Not von Ravin Linnae und den beiden Unkaputtbaren. Hier sind Ed Sheeran und Martin Garrix. 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

Jeden Tag die besten neuen Hits jetzt am Radio Fantasy Hit Vormittag am Donnerstag. Man kann jetzt Miley Cyrus Fan sein oder nicht, was aber total unbestritten ist, die Tatsache, dass sich diese Frau immer wieder neu erfindet, genau am Nerv ihrer Community dran ist, was die hören wollen. Und so laufen im Background gerade die finalen Arbeiten von Studioalbum Nummer 10, soll am 18. September unter dem Titel Bass Pursuers erscheinen. Und die gleiche Zeit dürfen sich Fans auf zwei besondere Konzerte, auch im legendären Hollywood Bowl in Los Angeles freuen. So einen kleinen Appetizer gibt's von Miley selbst schon auf Insta. Da präsentiert sie das schwarz-weiße Albumcover, auf dem sie mit einer Rose im Mund zu sehen ist. Hat aber echt nichts mit dem Bachelor zu tun. Sie selbst beschreibt das neue Album als emotional und verletzlich, zugleich aber auch als kraftvoll, ja sogar ein Stück weit intensiv. Wir bleiben gespannt, ob es so ein Mega-Erfolg wie Flowers werden wird. Der Song hat 2023 ja wochenlang die Charts angeführt und ist sogar mit dem Grammy ausgezeichnet worden. Deswegen ist hier Miley Cyrus im Radio Fantasy Hit Vormittag mit Flowers. 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

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Durch den Donnerstag geht's auf Radio Fantasy mit dem Hit-Vormittag. Wir bringen euch jeden Vormittag perfekt in und durch den Job. Habt ihr schon euer Voting abgesetzt für die Radio Fantasy Charts? Die laufen morgen Nachmittag wieder ab 16 Uhr. Das sind eure 30 angesagtesten Tracks der Woche. Da läuft dann auch ganz safe dieser Hammer von Tampa City. Self-Aware. 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
14: Damit haben wir's genau 10:30.
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14: Genialer Spätsommerdonnerstag in ganz Allgäu und im Fantasyland. Temperaturtechnisch geht's ähnlich wie gestern zur Sache. Stabil über 25 Grad, viel Sonne, kaum eine Wolke und garantiert trocken. Morgen zum Wochenendstart bis zu 29 Grad. Samstag leicht unbeständig.
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14: Das rollt überall stau- und störungsfrei durch diesen Donnerstagvormittag, egal wo ihr unterwegs seid. Freie Fahrt, deswegen gleich die neuesten Blitzer. Kommen aus Königsbrunn, Egerländerstraße, Dillingen am Stadtberg. Es blitzt auf der B2 Richtung Augsburg bei Allmannshofen. Autobahnblitzer von der 96er Richtung München bei Memmingen. Augsburg Innenstadt Klinkerberg. Augsburg Univiertel Rumplerstraße. Außerdem rumpelt es in Augsburg Göggingen Bergiusstraße. Augsburg Berliner Allee Fahrtrichtung zur Friedberger Straße. Und noch eine aus Augsburg Göggingen Wellenburger Straße.
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1: KI für den Umzugsplan. Du ziehst um und weißt nicht, wo du anfangen sollst. Sagt der KI, erstell mir eine Checkliste für Umzug, sortiert nach 4 Wochen vorher, eine Woche vor und Tag X. Sie denkt an Sachen wie Nachsendeauftrag, Stromanbieter oder auch Kartons. Das spart dir Stress und vergessene Kleinigkeiten und plötzlich wirkt selbst ein Umzug machbar. Übrigens, gegen den Muskelkater kann sie nichts machen.
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bleibt eigentlich noch übrig, außer ein riesen Scherbenhaufen, wenn die Beziehung mal richtig an die Wand gefahren worden ist? Die Frage stellt sich The Weeknd noch in dieser Stunde im Radio Fantasy Hit Vormittag. Jeder heult für sich allein. Cry for me noch vor 11 dazu. Jennifer Lopez und der Getter, damit wir die Stimmung auch mal wieder bis nach oben kurbeln. Save Me Tonight, die inoffizielle WM-Hymne aus diesem Jahr. 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
16: Also ich denke, das Donnerstagswetter könnte man in etwa so beschreiben. Sonne ja, aber schwitzen nein, Markus, oder?
20: Nicht zwingend, ja, außer man rennt in der Sonne durch die Gegend. Ja, mit 24 Grad sind wir dabei. Dazu ist auch ein kühler Wind noch am Start. Also im Café, wenn ihr sitzt, dann bitte in der Sonne bleiben. Ansonsten morgen dann freuen wir uns doch auf den Freitag. Nicht nur, weil es das Ende der Woche ist, sondern weil es vor allem auch ein 30 Grad heißer Tag wird.
16: Hier ist Radio Fantasy, jetzt in 60 Sekunden alles, was an diesem Donnerstagvormittag wichtig ist, mit Markus.
20: Um 11 Uhr. Auszubildende mit Tarifvertrag verdienen deutlich mehr. Das zeigt jetzt eine Studie. Im ersten Lehrjahr liegt nämlich die Vergütung in 20 untersuchten Branchen rund 440 Euro über dem gesetzlichen Mindestlohn für Azubis. In Neu-Ulm wird heute eine Weltkriegsbombe entschärft. Der 126 Kilogramm schwere Blindgänger war im Fuhler Ried entdeckt worden. Entschärft wird um 14 Uhr. Die Bahnstrecke Ulm-Augsburg muss dazu gesperrt werden. Und in Abensberg beginnt ja heute der Gillermoos. Wer das kennt, Deutschlands ältester Jahrmarkt. 5 Tage lang feiern die Leute in Niederbayern in mehreren Bierzelten. Und viele nehmen sogar dafür extra Urlaub.
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16: Bei uns immer die wichtigsten Verkehrsmeldungen zuerst und das können wir kurz machen, denn im Moment liegt uns absolut nichts vor. Ihr habt Freifahrt durch diesen Donnerstagvormittag. Kommt gut an, mit den neuesten Blitzern versorgt. In Dillingen am Stadtberg blitzt es. Auf der A96 Richtung München bei Memmingen. Dann haben wir ein paar Blitzer aus Augsburg. Einmal Innenstadt Klinkerberg. Dann hat Zolter noch einen gesehen in Augsburg-Pferse. Wo steht der denn?
21: Innenstadt Bergerstraße, kurz vor Friedrichshof.
16: Dankeschön, Soltan. Außerdem 2 Blitzer noch in Göggingen, einmal Bergirstraße und zum anderen auf der Wellenburger Straße.
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16: Heute mit Anni im Studio und Katy Perry im Kino. The Lifetimes Tour aus Paris, der Konzertfilm mit ganz persönlicher Bio über Katy.

0: Ein Muss für alle Ultras. Der Sound von unserem Superstar in 10 Minuten mit Watch It Burn, Pink läuft und Teddy Swims sowieso.
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0: gerade ein Song übertrieben durch die Decke geht, dann ist es Tame Impala mit Dracula, nicht zuletzt durch TikTok. Und deswegen feiern wir den am Donnerstagvormittag im Radio Fantasy Hit Vormittag. Dracula wartet in weniger als 10 Minuten auf euch. Das sind immer die besten neuen Hits.
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2: Hallo, hier ist Eva. Na, was geht denn jetzt am Wochenende? Zum Beispiel könnt ihr euren Arbeitstag ausklingen lassen in einem 4-Sterne-Hotel. Und zwar feiert das Weitblick in Markt Oberdorf eine Gartenparty. Und das heißt Afterwork, Drinks und kleine Snacks. Das alles unter freiem Himmel mit dem wunderschönen Alpenpanorama. Los geht's um 16 Uhr und das Ganze kostet nichts. So, und jetzt schauen wir rüber nach Karsee bei Wangen. Dort beginnt Allgäus Finest Festival. Das ist ein Musikfestival. Aber es gibt auch eine kleine Mitmachbühne und einen riesigen Marktplatz. Dazu kreative Workshops und lokale Imbissbuden mit richtig lecker Essen. Highlights vom Line-Up sind Kaff Kiez und Paula Engels.
3: Und ich sag 1, 2, 3, 4, ich bin gar nichts.
2: Wenn ihr schnell seid, kriegt ihr noch ein paar Tickets. Alle Events auf fantasy.de. Schönes Wochenende.
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Kurzer Boxenstopp am Donnerstagvormittag. Hier ist der Radio Fantasy Hit Vormittag. Von uns bekommt er jeden Tag die besten neuen Hits. Und wenn es urlaubstechnisch eigentlich schon wieder soweit wäre bei euch, wir haben da was für euch. Geheimes Worte decken, Reise einchecken, nächste Spielrunde. Gleich kurz nach 12 in der Radio Fantasy Siesta mit Toni. 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Drückt euch jetzt schon mal alle Daumen, die ich habe. Es sind 1, 2, 3, oh, eine Menge Daumen.

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16: 11:31 Uhr.
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16: Genialer Spätsommerdonnerstag in ganz Allgäu und im Fantasyland. Temperaturtechnisch geht's ähnlich wie gestern zur Sache. Stabil über 25 Grad, viel Sonne, kaum eine Wolke und garantiert trocken. Morgen zum Wochenendstart bis zu 29 Grad. Samstag leicht unbeständig.
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16: Bei uns immer die wichtigsten Verkehrsmeldungen. Zuerst fahrt bitte vorsichtig auf der A8 Richtung Stuttgart. Da liegt ein Plastikteil zwischen Ulm-West und Merklingen auf der Straße. Die drei neuesten Blitzer, Bobingen, Waldberg, Mickhauser Straße, Tannhausen, Eduard-Zimmermann Straße und Augsburg, Spickel, Friedberger Straße, wenn ihr stadtauswärts unterwegs seid.
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0: Wenn man in diesen Tagen Kollegen in der Kaffeeküche trifft, gibt es eigentlich nur ein Thema. Hey, wie war der Urlaub? Und sag mal, könntest du nicht schon wieder? Also wir könnten.
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0: 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Für ja, alle, die den ganzen Tag Hunger haben, so wie mich, eine geile Gourmet-Küche. 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
3: Er ist kleiner, als er klingt.
0: Oder der hier.
3: Heute würde man dafür ca. 20 Euro bezahlen.
0: Hilft euch das weiter? Nächste Spielrunde. Gleich um 12 mit Toni.
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Man connectet sich mit den Lieblingskollegen für eine gemeinsame Mittagspause zwischen Allgäu, Augsburg und dem Fantasyland. Ist ja bald wieder soweit. Salatbowl, Currywurst oder doch nur ein Cappuccino. Wir begleiten euch durch den Donnerstag-Hit-Vormittag mit noch mehr von den besten neuen Hits. Die laufen jeden Tag auf Radio Fantasy. Auch der von Nico Santos, Why Don't You Stay, sofort in 3 Minuten nach dem Wohlfühlsound von Klock Klock. Das ist

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24: Genau, 12 Uhr haben wir es.
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24: Sonnige 22 Grad aktuell in Kempten und 22 auch in Memmingen. Auch heute Nachmittag Sonne und Wolken und morgen am Freitag zum Start ins Wochenende Sonne satt. Und es wird auch windig werden bei maximal 30 Grad. Und jetzt Radio Fantasy, alles was für eure Mittagspause am Donnerstag wichtig ist mit Joa.
25: Um 12 Uhr, hallo. Der nächste Anschlag. Nach der Brandattacke auf eine Baustelle in München ermittelt das LKA zu einem politischen Hintergrund. Denn es geht um ein Unternehmen aus dem Rüstungsbereich, um Rode und Schwarz. Aus München, Sebastian Will.
26: Ein Zeuge hatte gegen Mitternacht die Polizei alarmiert, weil aus einem Auto Brandsätze geworfen worden sind. Einer davon hat im Bereich von Baucontainern gezündet. Einen weiteren haben Spezialkräfte unschädlich gemacht. Wenig später wurden in der Nähe eine 28-jährige Frau und ein 38-jähriger Mann aus Bulgarien festgenommen.
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25: Rauchentwicklung, Feuerwehr, Großeinsatz, der Hund ist schuld. In Pless im Unterallgäu hat der Vierbeiner einer Familie nachts für Alarm gesorgt. Er hatte es abgesehen auf die Kuchenform mit Muffins auf dem Herd. Dadurch schaltete er eine Herdplatte ein, was zu starkem Rauch, aber nicht zu einem Brand führte. Die vier Bewohner konnten das Haus unverletzt verlassen. Der Schaden ist überschaubar. Das IFO-Institut hat seine Konjunkturprognose für die Aussichten der deutschen Wirtschaft überraschend stark erhöht. Die Ökonomen erwarten nun für dieses Jahr ein Wachstum des Bruttoinlandsprodukts von 1,4%, 0,6 Prozentpunkte mehr als bisher. Lichtblicke zeigten sich vor allem in der krisengeplagten Industrie.
24: Ist aber auch ein schwieriges Wort, Konjunkturprognose.
25: Wer sich das ausgedacht hat, ich schreibe das nie wieder hier hin. So. Kommt weg. Aber schau mal, das geht auf und ab viral. Beim DFB-Pokalspiel gestern Abend gegen die Bayern haben die Fans des VfL Osnabrück mal eben eine Achterbahn ins Stadion gebracht. Für die Choreo bauten sie vor der Ostkurve Schienen auf denen tatsächlich ein Wagen mit vermummten Fanpuppen entlangfuhr. Das Motto VfL Osnabrück geht ab wie die Achterbahn, die tatsächlich für die vielen Aufstiege, Abstiege, Hochs und Tiefs der Vereinsgeschichte steht. Und während die Bayern das Spiel dann 4:1 gewannen, gehört der virale Sieg eindeutig den Osnabrücker Fans.
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24: Bei uns immer die wichtigsten Verkehrsmeldungen. Zuerst die gute Nachricht, es läuft und die neuesten Blitzer einmal in Königsbrunn auf der Egerländer Straße, dann in Bobingen auf der Mickhauser Straße und Augsburg-Friedberger Straße beidseitig. Wenn ihr noch was entdeckt habt, dann gerne anrufen oder schickt eine WhatsApp vorbei.
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1: Und jetzt bei mir Runde Nummer 3. Wir schicken euch immer noch ein ganzes Wochenende zum Finale der Sommerferien in ein All-Inclusive-Hotel in den Alpen mit eurer gesamten Family ins Familux-Resort in Oberjoch. Es geht ins Allgäu. Es gibt eine Gourmet-Küche. Es gibt eine Gourmet-Küche.

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1: Wenn ihr eine Idee habt, jetzt anrufen. Wir haben eine Spielrunde. 0821 50 und 5 mal die 7. Einfach anrufen. 0821 50 und 5 mal die 7. Einfach ausprobieren. Und gleich zocke ich dann mit einem von euch eine Runde.
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0: Feels Like I'm Falling in Love. Immer die besten neuen Hits, immer die meiste Musik für eure Mittagspause am Donnerstag. Gibt's nur in der Radio Fantasy Siesta. Lasst es euch natürlich weiterhin richtig schön schmecken und jetzt Spielrunde Nummer 3.
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0: Mit eurer ganzen Family schicken wir euch ins Familux Resort in Oberjoch zum Finale der Sommerferien. Einfach mal noch so ein Wochenende einfach mal kurz noch hinten dranhängen. Das ist ein All-Inclusive-Hotel in den Alpen. Es gibt eine Panorama-Badelandschaft, die längste Hotel-Reifenwasserrutsche Deutschlands. Also ist schon echt krass. Und zum Einchecken müsst ihr nur das geheime Wort von Resi aus der Radio Fantasy Morgenshow erraten. Wir hören jetzt nochmal gemeinsam rein. Welches geheime Wort suchen wir?
2: Wenn ich als Kind Bilder gemalt habe, ist ein nie vorgekommen.
0: Und jetzt haben wir eine Spielrunde. Wenn ihr eine Idee habt, einfach mal ausprobieren. 0821 50 und 5 mal die 7. Ich pick mir jetzt mal die Leitung 3 mal heraus. So, hallo, wer ist dran?
3: Ja, hallo, hier ist der Nico.
0: Ja, hallo Nico, woher kommst du denn?
3: Aus Eichach.
0: Du bist durchgekommen, ich bin mal gespannt. Welches geheime Wort suchen wir denn?
3: Ich hätte gesagt den Regenschirm.
0: Wie kommst du drauf?
3: Was? Keine Ahnung, einfach so Eingebung.
0: Bist du im Sommer schon im Urlaub gewesen?
3: Nee, noch nicht.
0: Wen würdest du denn dann mitnehmen ins Familux Resort?
3: Meine Familie.
0: Ist leider nicht die richtige Antwort. Leider nicht Regenschirm. Aber trotzdem ein richtig guter Guess. Für dich zur Info, wir spielen jeden Tag immer in der Früh um 6, 7 und 8, mittags um 12 Uhr und am Nachmittag um 16 Uhr. Also du hast sehr viele Möglichkeiten.
3: Perfekt, danke.
0: Dann dir noch einen schönen Tag. Ciao.
3: So, ciao.
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6: Genau, 12:30 haben wir es.
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6: Sonnige 22 Grad aktuell in Kempten und 22 auch in Memmingen. Heute Nachmittag weiterhin Sonne und Wolken und morgen zum Start ins Wochenende am Freitag Sonne satt und es soll auch windig werden bei maximal 30 Grad.
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6: Bei uns immer die wichtigsten Verkehrsmeldungen. Zuerst die gute Nachricht, es läuft und die neuesten Blitzer einmal in Bobingen auf der Mikhauserstraße, ein Blitzeranhänger. Und dann in Königsbrunn auf der Egerländerstraße auch ein Blitzeranhänger. Wenn ihr noch was entdeckt habt, gerne anrufen oder schickt eine WhatsApp vorbei.
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0: Immer die besten neuen Hits, immer die meiste Musik für eure Mittagspause am Donnerstag. Nur in der Radio Fantasy Siesta, lasst es euch natürlich weiterhin richtig schön schmecken. Jetzt habe ich für euch Topic in der Playlist und ich habe mal ein bisschen recherchiert. In einem Interview hat er mal gesagt, das Leben eines DJs wirkt wie eine einzige Party. Und das ganze Feiern hat auch Schattenseiten, weil wenn man als DJ da nicht so richtig mitmacht, Alkohol, Drogen, dann ist man da der Langweiler, hat er gesagt. Und er ist auch der Typ, entweder ganz oder gar nicht. Finde ich sehr interessant. Er hat gesagt, meine Eltern und meine Freunde haben ein gutes Auge auf mich und bremsen mich, wenn nötig. Habe ich mir ehrlich gesagt nicht so vorgestellt als DJ, weil ich meine, wenn wir mal so drüber nachdenken, David Guetta, Alle Farben, Hügel, machen die auch sowas?
1: Robin Schulz, Topic und Oaks, one by one.

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2: Mittlerweile sonnige 23 Grad in Memmingen und 23 auch in Marktoberdorf. Heute Nachmittag kommen mehr Wolken vorbei, aber die gute Nachricht, kein Regen in Sicht. Und morgen zum Start ins Wochenende am Freitag, Sonne satt. Es wird auch schön windig werden bei maximal 30 Grad, Joa.
5: Na, wenigstens einem hier im Studio wird das gefallen.
2: Ne? Dir gefällt es nicht.
5: Ist mir ein bisschen zu warm, ich brauche das nicht. Aber ich darf auch hier im Studio mit Klimaanlage sein.
2: Ja, genau.
5: Jammern auf hohem Niveau.
2: Und jetzt Radio Fantasy, alles was für euren Start in den Donnerstagnachmittag wichtig ist mit Joa.
5: Um 13 Uhr, hallo. Der nächste Anschlag durch Wegwerfagenten. In der vergangenen Nacht ist die Baustelle des Münchner Technologieunternehmens Rode und Schwarz angegriffen worden. Es wurden Brandsätze geworfen. Die Firma ist unter anderem in den Bereichen Sicherheitstechnik und Kommunikation für Behörden und Militär tätig. Die Fahnder nahmen eine 28 Jahre alte Frau und einen 38 Jahre alten Mann als Verdächtige fest. Beide sind aus Bulgarien.
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5: Die Behörden im Oberallgäu erlauben das vorbeugende Töten eines einzelnen Wolfes. In einem ausgewiesenen Weidegebiet ist der Abschuss bis Ende Oktober möglich. Diese Entscheidung wird von Elplern unterstützt, die ihre Herden bedroht sehen. Naturschützer kritisieren die Regelung als unrechtmäßig. Der Landkreis will sie jährlich überprüfen und gegebenenfalls erneuern. Wie kann Deutschland seine Stromversorgung besser schützen? Wer ist dafür verantwortlich? Nach den jüngsten Sabotageakten in Brandenburg und Nordrhein-Westfalen fordert unter anderem NRW-Innenminister Reul, Sicherheits- und Datenschutzfragen zu überdenken. Aus Berlin, David Riemer.
6: Betreiber kritischer Infrastruktur dürfen laut Reul ihre Anlagen bislang nicht mit Videokameras überwachen. Wegen der Größe von Strom- oder Bahnnetzen ist eine Überwachung durch die Polizei aus seiner Sicht nicht möglich. Stattdessen fordert er technische Möglichkeiten und dafür muss der Gesetzgeber den Betreibern den rechtlichen Rahmen geben.
5: Und dieses Video geht gerade viral, weil es zeigt, wie toll der Zusammenhalt auf dem Dorf sein kann. In Jereshohe in Schleswig-Holstein musste ein großes weißes Stangenfestzelt von einem Platz zum nächsten. Und statt es abzubauen, krempeln die Leute die Ärmel hoch. Sie packen die Zeltstangen und tragen das komplette Festzelt über die Hauptstraße, begleitet von der Feuerwehr. Die User amüsieren sich prächtig. Ein Kommentar, na das ist mal ein Festumzug. Wo ist die Kapelle?
2: Ich bin ja auch auf dem Dorf aufgewachsen und ich finde Dorfleben ist schon besser als Stadtleben.
5: Ja, ne, weil du ständig Zelte hin und her tragen kannst.
2: Ja, genau.
5: Das ist schön.
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2: Bei uns immer die wichtigsten Verkehrsmeldungen. Zuerst die gute Nachricht. Es läuft und die neuesten Blitzer. Einmal in Kaufbeuren auf der Mindelheimer Straße. Dann in Landsberg, Holzhauser Straße. Und in Augsburg auf der Rumpler Straße. Und wenn ihr noch was entdeckt habt, dann gerne anrufen oder schickt eine WhatsApp vorbei.
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2: Heute am Donnerstag mit mir, Toni, und an diesem Wochenende müssen wir alle nach Dasing, weil so viele Kürbisse auf einem Haufen habt ihr, glaube ich, noch nie gesehen. Das sieht so verrückt aus. Und es wird auch sehr viel geschrien. Davon gehe ich aus. Um 10 nach 1 unser Radio Fantasy What's Up nach 3 Hits am Stück. Was geht eigentlich am Wochenende?
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0: Hallo, hier ist Eva. Na, was geht denn jetzt am Wochenende? Zum Beispiel könnt ihr euren Arbeitstag ausklingen lassen in einem 4-Sterne-Hotel. Und zwar feiert das Weitblick in Markt Oberdorf eine Gartenparty. Und das heißt Afterwork, Drinks und kleine Snacks. Das alles unter freiem Himmel mit dem wunderschönen Alpenpanorama. Los geht's um 16 Uhr und das Ganze kostet nichts. So, und jetzt schauen wir rüber nach Karsee bei Wangen. Dort beginnt Allgäus Finest Festival. Das ist ein Musikfestival, aber es gibt auch eine kleine Mitmachbühne und einen riesigen Marktplatz. Dazu kreative Workshops und lokale Imbissbuden mit richtig lecker Essen. Highlights vom Line-Up sind Kaff Kiez und Paula Engels.
1: Und ich sag 1, 2, 3, 4, ich bin gar nichts.
0: Wenn ihr schnell seid, kriegt ihr noch ein paar Tickets. Alle Events auf fantasy.de. Schönes Wochenende.
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0: Oh, halb zwei haben wir es.
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0: Mittlerweile sonnige 23 Grad in Memmingen und 23 auch in Marktoberdorf. Heute Nachmittag kommen mehr Wolken vorbei, aber die gute Nachricht, kein Regen in Sicht. Und morgen am Freitag zum Start ins Wochenende Sonne satt. Und es soll auch windig werden bei maximal 30 Grad.
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0: Bei uns immer die wichtigsten Verkehrsmeldungen zuerst. Und ganz ehrlich, ich glaube, so eine Meldung hatte ich bisher noch nie. Wir schauen auf die A8 Richtung Stuttgart. In Höhe Rastplatz Fuchsberg ist die Einfahrt blockiert wegen eines PKWs. Und Achtung, mehrere Personen schlagen sich. Steht wirklich so in der Meldung, in Klammer. Mehrere Personen schlagen sich. Was ist das für eine Autobahn, wirklich? Ansonsten läuft's, die neuesten Blitzer, einmal Augsburg-Blücherstraße, dann Landsberg-Holzhauser-Straße und in Kaufbeuren auf der Mindelheimer Straße.
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0: für alle Swifties. Taylor Swift, The Fate of Ophelia. Ophelia. In der Radio Fantasy Siesta immer mit der meisten Musik für euren Start in den Donnerstagnachmittag. Und in 30 Sekunden habe ich für euch neue Musik von Ed Sheeran. Danach jeden Tag immer um viertel vor der Radio Fantasy Throwback Hit der Stunde.
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2: Mal mit einer freundlichen Frage. Wie viele Gehirnhälften hat denn der Mensch?
3: Ich glaube, manche haben sogar drei und normalerweise eigentlich zwei.
2: Also manche, die besonders schlau sind, die haben dann drei Gehirnhälften.
3: Die können dann abgeben.
2: Spenden quasi.
3: Ja, genau.
4: Wie viel was?
2: Gehirnhälften.
3: 10.
2: Und für was braucht man diese 10 Gehirnhälften?
3: Zum Finger bewegen. Für jeden Finger eine Gehirnhälfte.
5: Damit zurück ins Sendestudio.
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21: 24 Grad mittlerweile in Memmingen und 23 in Kaufbeuren. Heute Nachmittag weiterhin Sonne und Wolken.

0: Im Mix kein Regen in Sicht und morgen am Freitag zum Start ins Wochenende Sonne satt und es wird auch ein bisschen windig bei maximal 30 Grad. Und jetzt Radio Fantasy, alles was für euren Start in den Donnerstagnachmittag wichtig ist mit Joa.
1: Um 14 Uhr, hallo. Anschlagsversuch auf ein Rüstungsunternehmen in München. In der vergangenen Nacht wurden Brandsätze auf eine Baustelle geworfen. Der Schaden ist gering. Das Landeskriminalamt ermittelt wegen wahrscheinlich politischen Motivs. Innenminister Herrmann.
2: Insgesamt zeigt dieses Ereignis, dass wir, wie schon an anderen Orten in Deutschland in den letzten Tagen, nun ein verstärktes Risiko von Anschlägen haben auf unsere eigene Infrastruktur, aber eben auch ganz offensichtlich im Zusammenhang mit Rüstungsunternehmen in unserem Land.
1: Zwei Verdächtige, eine 28-jährige Frau und ein 38-jähriger Mann aus Bulgarien, wurden an einer Tankstelle in der Nähe des Tatorts festgenommen.
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1: Rauchentwicklung, Feuerwehr, Großeinsatz, der Hund ist schuld. In Pless im Unterallgäu hat der Vierbeiner einer Familie nachts für Alarm gesorgt. Er hatte es abgesehen auf die Kuchenform mit Muffins auf dem Herd. Dadurch schaltete er eine Herdplatte ein, was zu starkem Rauch, aber nicht zu einem Brand führte. Die vier Bewohner konnten das Haus unverletzt verlassen. Der Schaden ist überschaubar. Augen auf bei der Jobwahl. Auszubildende mit Tarifvertrag bekommen deutlich mehr Geld, zeigt eine Studie der Hans-Böckler-Stiftung. Demnach liegt die Vergütung in 20 untersuchten Branchen die ganzen Lehrjahre durch rund 440 Euro über dem gesetzlichen Mindestlohn für Azubis. Und das geht gerade viral. Ihre erste Zigarette werden zwei 13-Jährige aus Niederbayern nie vergessen. Die beiden schlichen sich in ein leerstehendes Bauernhaus in Massing. Dann fiel einem die glühende Zigarette auf eine alte Matratze und plötzlich brannte es. Die zwei versuchten noch zu löschen. Sie liefen dann zur Mutter, die die Rettungskräfte alarmierte. 9 Feuerwehren rückten an, doch das alte Wohnhaus brannte komplett nieder. Der Schaden im mittleren fünfstelligen Bereich.
0: Ich hatte früher als Kind nie eine Zigarette, aber diese Kaugummis, die so aussahen wie Zigaretten.
1: Und du hast es dann angezündet, das war klar.
0: Nein, das habe ich
1: Gott,
0: nicht
1: bist
0: gesagt.
1: Bist du dumm, du bist so
0: das
1: dumm.
0: Das habe ich nicht gesagt.
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0: Bei uns immer die wichtigsten Verkehrsmeldungen. Zuerst die gute Nachricht. Es läuft und die neuesten Blitzer. Einmal in Landsberg auf der Holzhauser Straße. Dann Augsburg auf der Rumpler Straße. Und ganz neu Augsburg-Blücher Straße. Danke dir Saskia fürs Melden. Grüße gehen raus an dich.
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0: Wir spielen jeden Tag mit euch. Zum Finale der Sommerferien schicken wir euch ein ganzes Wochenende lang in ein All-Inclusive-Hotel in den Alpen. Und wenn ihr einchecken wollt in dieses All-Inclusive-Hotel, das Essen wirklich vom Feinsten, ne? Müsst ihr das geheime Wort von Resi aus der Radio Fantasy Morgenshow erraten. Wir hören jetzt nochmal gemeinsam rein.
4: Wenn ich als Kind Bilder gemalt habe, ist ein nie vorgekommen.
0: Und damit ihr für die nächste Spielrunde ready seid, heute Nachmittag um 16 Uhr gibt's gleich von mir noch 2 neue Hinweise für euch. Hinweise stehen nicht auf fantasy.de oder so, sondern nur bei uns im Programm, im Radio. Also dranbleiben um 10 nach 2, nach 3 Hits am Stück.
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0: Immer die besten neuen Hits, immer die meiste Musik für euren Start in den Donnerstagnachmittag. Nur in der Radio Fantasy Siesta und gleich neue Musik von OneRepublic.
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0: Dann könnt ihr noch für ein paar Tage in einen Extraurlaub, wenn ihr Bock habt. Es gibt eine Panorama-Badelandschaft, die längste Hotel-Reifenwasserrutsche Deutschlands. Und zum Einchecken müsst ihr das geheime Wort von Resi aus der Radio Fantasy Morgenshow erraten. Und wir hören jetzt nochmal gemeinsam rein. Welches geheime Wort suchen wir?
1: Wenn ich als Kind Bilder gemalt habe, ist ein nie vorgekommen.
0: Und jetzt bei mir zwei neue Hinweise, die stehen nicht auf fantasy.de oder so, die gibt's nur bei uns im Programm im Radio. Genau hinhören, Hinweis Nummer 1.
1: Ich hätte dafür nicht mal die Farbe wechseln müssen.
0: Und Hinweis Nummer 2.
1: Manche sind besonders lang, manche besonders dick, aber auf die Größe kommt's nicht an.
0: Vielleicht Haare? Macht es Sinn? Ich weiß die Antwort ehrlich gesagt nicht. Oder vielleicht Augen? Nee, das macht irgendwie keinen Sinn. Wir spielen jeden Tag mit euch. In der Früh immer um 6, 7 und 8. Zur Mittagszeit um 12 Uhr. Und heute Nachmittag, also gleich wieder um 16 Uhr. Dann unbedingt Radio Fantasy einschalten und ab mit euch ins All-Inclusive-Hotel.
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16: Genau, 3:30 haben wir's.
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16: 25 Grad mittlerweile in Zusmarshausen, 25 auch am Augsburger Rathausplatz. Heute Nachmittag bewölkt, die gute Nachricht, kein Regen in Sicht und morgen am Freitag zum Start ins Wochenende Sonne satt und es wird windig bei maximal 30 Grad.
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1: Bei uns immer die wichtigsten Verkehrsmeldungen. Zuerst die gute Nachricht, es läuft und die neuesten Blitzer einmal in Kaufbeuren auf der Mindelheimer Straße, dann in Memmingen auf der Flughafenstraße und in Königsbrunn auf der Lechstraße. Und wenn ihr noch was entdeckt habt, dann gerne anrufen oder schickt eine WhatsApp vorbei.
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Gibt's nur in der Radio Fantasy Siesta. Und jetzt ist es wieder soweit. Jeden Tag, immer um 15:45 der Radio Fantasy Throwback Hit der Stunde. Und jetzt ist es Sarah Larsson mit Lush Life. Der ist ja vor 11 Jahren rausgekommen und jetzt wieder so richtig im Hype, weil er in Deutschland auch den Diamantenstatus erreicht hat. Ich meine, der ist 2015 rausgekommen, Social Media im Trend 2016 und jetzt 2026 wieder auf Social Media im Trend. Und es gibt ja einen berühmten Tanz. Ich kann nicht tanzen und ich kann ihn euch ehrlich gesagt überhaupt nicht beschreiben, weil ich das irgendwie total komisch finde. Ihr, die Radio Fantasy Community, ihr könnt aber tanzen. Und deswegen haben wir euch mal tanzen lassen, wenn ich das so sagen kann. Wir haben auf Instagram, auf unserem Account, ein neues Reel gepostet und ihr habt richtig gut getanzt. Also schaut's gerne mal vorbei und natürlich liken und wenn ihr uns noch nicht folgt, Radio Fantasy, dann natürlich auch gerne folgen. Ne? Jetzt Sarah Larsson, Lush Life, der Radio Fantasy Throwback Hit der Stunde. 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
22: Gleich wird's 15 Uhr.
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22: Spätsommer am Start heute Nachmittag im Fantasyland. Da sind wieder locker bis zu 26 Grad in der Spitze möglich. Dazu scheint flächendeckend die Sonne, ab und zu ein paar Wolken. Temperaturen durch die Bank. Spätsommerlich. Am Augsburger Rathausplatz 25, in Langwaid-Vorreth 24 Grad. Wochenende knacken wir nochmal die 30er-Marke. Am ehesten morgen Samstag auch ein paar Wolken mit kurzen Schauern dabei. Trotzdem 25 Grad in der Spitze. 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
25: Um 15 Uhr, hallo. Der nächste Anschlag nach der Brandattacke auf eine Baustelle in München ermittelt das LKA zu einem politischen Hintergrund. Denn es geht um ein Unternehmen aus dem Rüstungsbereich, um Rode und Schwarz. Aus München, Sebastian Will.
26: Ein Zeuge hatte gegen Mitternacht die Polizei alarmiert, weil aus einem Auto Brandsätze geworfen worden sind. Einer davon hat im Bereich von Baucontainern gezündet.

0: Verwundet. Einen weiteren haben Spezialkräfte unschädlich gemacht. Wenig später wurden in der Nähe eine 28-jährige Frau und ein 38-jähriger Mann aus Bulgarien festgenommen.
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2: Ein Wort, das in Bayern selten gebraucht wird, ertönt im Helio-Center am Augsburger Hauptbahnhof. Sonntagsöffnung. Gemeint ist, dass ab kommendem Sonntag auch die Einzelhändler aufmachen dürfen. Möglich macht das das Ordnungsamt. Es hat das mehrgeschossige Handelsgebäude zur Bahnhofsverkaufsstelle umgewidmet. DM ist dabei, er öffnet von 10 bis 18 Uhr, Rewe dagegen nicht. Das IFO-Institut hat seine Konjunkturprognose für die deutsche Wirtschaft überraschend stark erhöht. Die Ökonomen erwarten für dieses Jahr ein Wachstum des Bruttoinlandsprodukts von 1,4%, 0,6 Punkte mehr als bisher. Lichtblicke, so heißt es, zeigen sich vor allem in der krisengeplagten Industrie. Und das geht auf und ab viral. Beim DFB-Pokalspiel gestern Abend gegen die Bayern haben die Fans des VfL Osnabrück mal eben eine Achterbahn ins Stadion gebracht. Für die Choreo bauten sie vor der Ostkurve Schienen auf denen tatsächlich ein Wagen mit vermummten Fanpuppen entlangfuhr. Das Motto VfL Osnabrück geht ab wie Achterbahn, die tatsächlich für die vielen Aufstiege, Abstiege, Hochs und Tiefs der Vereinsgeschichte steht. Und während die Bayern das Spiel dann 4:1 gewannen, gehört der virale Sieg eindeutig den Osnabrücker Fans.
3: Definitiv vorbei. Das wäre jetzt auch was für die Augsburger, weil die Puppen, die sind ja eigentlich in der Puppenkiste daheim. Also von dem her, legendär.
2: Das schon, aber jetzt 16. Bundesliga, also erste Liga-Saison, Folge, ja, nicht
3: das
2: vergessen.
3: Das sind keine Puppen mehr.
2: Sensationell.
3: Sensationell.
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3: So, wir lassen erstmal nicht die Puppen tanzen auf den Straßen, denn die wichtigsten Verkehrsmeldungen sind total leer. Keine Staus, keine Behinderungen. Die neuesten Blitzer für diesen Donnerstagnachmittag habt ihr uns gemeldet aus Memmingen, Flughafenstraße, Königsbrunn, Lechstraße, Augsburg-Oberhausen, Zirbelpassage, Augsburg-Innenstadt, Klinkerberg und im Ostallgäu, Kaufbeuren, auch noch einer auf der Mindelheimer Straße.
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3: So, hat jemand mal ein Piratenschiff gesehen? Ach, da ist es ja. Ich fühle mich gleich wie Captain Jack Sparrow, der Andi hier am Donnerstagnachmittag. Habt ihr euch schon mal gefragt, warum Piraten eigentlich immer Augenklappen tragen? Lebenseinstellung oder einfach nur ein modisches Accessoire? Alex und sein unnützes Wissen um 10 nach 3 mit einer wirklich monstermäßigen Idee. Bis dahin zaubert uns Lady Gaga ein Vor mit Abracadabra direkt nach Holly Humberstone. Soll ich ihn noch ein bisschen lassen? Fluch der Karibik. Nee, wir fangen an. Schönen Nachmittag.
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0: Damals hat man unter anderem an Deck gekämpft oder auch unter Deck. Und unter Deck ist natürlich keine Sonne. So, deswegen haben sie eine Augenklappe getragen, damit sich das eine Auge an die Dunkelheit gewöhnt. Wenn sie dann unter Deck waren, in stockfinsterner Dunkelheit, haben sie die Augenklappe quasi gewechselt und hatten so ein konzentriertes Auge, was einfach in der Dunkelheit alles sehen konnte, gefühlt.
1: Wunderbar. Note 1 für Dani. Also, das eine Auge ist für die Helligkeit und das andere für die Dunkelheit.
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1: Heute ein unnützes Wissen, auf das hat mich Dani gebracht.
2: Ja.
1: Warum tragen Piraten Augenklappen? Das darfst du jetzt selber sagen.

Donnerstagnachmittag, Stresspegel pocht schon wieder auf Anschlag. Mails, Meetings, To-Dos und die Liste wird eher gefühlt länger als kürzer. Wir sind zur Stelle im Radio Fantasy Hit Nachmittag. Und zwar mit einer richtig geilen Nummer. Was heißt eine? Es sind so viele. Noch vor halb Ariana Grande, Hey That I Made You Love Me. Die Frau hat eine Monster-Tour in London hinter sich. Burna Boy mit Jabuzi noch vor halb. Und das ist der aktuelle Sound von Tampa City Self-Aware. 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
22: Es ist genau 3:30.
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22: Genialer Spätsommer-Donnerstag in ganz Augsburg und im Fantasyland. Temperaturtechnisch geht's ähnlich wie gestern zur Sache. Stabil, über 25 Grad, viel Sonne, kaum eine Wolke und garantiert trocken. Morgen zum Wochenendstart bis zu 30 Grad, der Samstag leicht unbeständig. 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
24: Um 15.30 Uhr, hallo. Der nächste Anschlag durch Wegwerfagenten. In der vergangenen Nacht ist die Baustelle des Münchner Technologieunternehmens Rode und Schwarz angegriffen worden. Es wurden Brandsätze geworfen. Die Firma ist unter anderem in den Bereichen Sicherheitstechnik und Kommunikation für Behörden und Militär tätig. Die Fahnder nahmen in Tatortnähe eine 28 Jahre alte Frau und einen 38 Jahre alten Mann als Verdächtige fest. Beide sind aus Bulgarien.
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24: Die Behörden im Oberallgäu erlauben das vorbeugende Töten eines einzelnen Wolfes. In einem ausgewiesenen Weidegebiet ist der Abschuss bis Ende.

0: Oktober möglich. Diese Entscheidung wird von Elplern unterstützt, die ihre Herden bedroht sehen. Naturschützer kritisieren die Regelung als unrechtmäßig. Der Landkreis will sie jährlich überprüfen und gegebenenfalls erneuern. Wie kann Deutschland seine Stromversorgung besser schützen? Wer ist dafür verantwortlich? Nach den jüngsten Sabotageakten in Brandenburg und Nordrhein-Westfalen fordert unter anderem NRW-Innenminister Reul, Sicherheits- und Datenschutzfragen zu überdenken. Aus Berlin, David Riemer.
1: Betreiber kritischer Infrastruktur dürfen laut Reul ihre Anlagen bislang nicht mit Videokameras überwachen. Wegen der Größe von Strom- oder Bahnnetzen ist eine Überwachung durch die Polizei aus seiner Sicht nicht möglich. Stattdessen fordert er technische Möglichkeiten und dafür muss der Gesetzgeber den Betreibern den rechtlichen Rahmen geben.
0: Und dieses Video geht gerade viral, weil es zeigt, wie toll der Zusammenhalt auf dem Dorf sein kann. In Jereshohe in Schleswig-Holstein musste ein großes weißes Stangenfestzelt von einem Platz zum nächsten. Und statt es abzubauen, krempeln die Leute die Ärmel hoch. Sie packen die Zeltstangen und tragen das komplette Festzelt über die Hauptstraße, begleitet von der Feuerwehr. Die User amüsieren sich prächtig. Ein Kommentar, das ist mal ein Festumzug. Wo ist die Kapelle?
2: Wobei es bei uns in Bayern relativ normal ist, einmal im Jahr, und da heißt das, glaube ich, von Leichnam. Da ist man auch mit dem Zelt unterwegs, oder?
3: Oh Gott, du bist so pietät.
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2: Bei uns sind wir die wichtigsten Verkehrsmeldungen. Zuerst, man merkt schon, es ist immer noch Urlaubszeit. Die übliche Rush-Hour ist sehr, sehr moderat unterwegs, ohne größere Staus und Behinderungen. Die neuesten Blitzer stehen in Königsbrunn, Lechstraße, auf der Zirbelpassage in Augsburg-Oberhausen, Bobingen-Waldberg, Mickhauser Straße, Tannhausen-Mindelheimer Straße und Landsberg-Holzhauser Straße in dieser Runde ebenfalls noch mit dabei. Wenn es noch was geben sollte, dann gibt es gerne durch, sowohl per WhatsApp als auch telefonisch möglich.
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0: 5 Minuten bis zum nächsten Radio Fantasy Throwback Hit von Avicii Levels. Viertel vor, danach wieder mehr von den besten neuen Hits. Harry Styles, American Girls, genauso wie Michael Schulte mit 5 AM. Das sind immer die besten neuen Hits.
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Es geht durch Donnerstag im Radio Fantasy Hit-Nachmittag. Wir versprechen euch jeden Tag Hits ohne Ende. Und in dieser Stunde noch vor vier zwei echte Pop-Ikonen gemeinsam am Start. Dance Vibes vs. Pop-Momente. Jennifer Lopez und David Guetta. Mit Save Me Tonight. Dazu in der guten Viertelstunde Newcomerin Tiffany Aris mit Vertigo. 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
16: Gleich wird 16 Uhr.
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16: Spätsommer geht steil heute Nachmittag im Fantasyland. Das sind 26 Grad in der Spitze. Dazu mal ein paar Wolken, meistens aber Sonne und richtig milde Temperaturen.
19: In der Fußgängerzone Kaufbeuren sind es 25, genauso wie in Sieg, auch hier 25 Grad.
16: Geht aber noch besser. Wochenende knacken wir nochmal die 30er-Marke. Am ehesten morgen Samstag ein paar Wolken. Gelegentlich ein paar Schauer, trotzdem 25 Grad in der Spitze. 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
20: Um 16 Uhr, hallo. Anschlagsversuch auf ein Rüstungsunternehmen in München. In der vergangenen Nacht wurden Brandsätze auf eine Baustelle vor der Zentrale von Rode und Schwarz geworfen. Der Schaden ist gering. Das Landeskriminalamt ermittelt wegen wahrscheinlich politischen Motivs, Innenminister Herrmann.
21: Insgesamt zeigt dieses Ereignis, dass wir, wie schon an anderen Orten in Deutschland in den letzten Tagen, nun ein verstärktes Risiko von Anschlägen haben auf unsere eigene Infrastruktur, aber eben auch ganz offensichtlich im Zusammenhang mit Rüstungsunternehmen in unserem Land.
20: Zwei Verdächtige, eine 28-jährige Frau und ein 38-jähriger Mann aus Bulgarien, wurden an einer Tankstelle in der Nähe des Tatorts festgenommen.
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20: Rauchentwicklung, Feuerwehr, Großeinsatz, der Hund ist schuld. In Pless im Unterallgäu hat der Vierbeiner einer Familie nachts für Alarm gesorgt. Er hatte es abgesehen auf die Kuchenform mit Muffins auf dem Herd. Dadurch schaltet

0: eine Herdplatte ein, was zu starkem Rauch, aber nicht zu einem Brand führte. Die vier Bewohner konnten das Haus unverletzt verlassen. Der Schaden ist überschaubar. Die Finanzaugen auf bei der Jobwahl. Auszubildende mit Tarifvertrag bekommen deutlich mehr Geld, zeigt eine Studie der Hans-Böckler-Stiftung. Demnach liegt die Vergütung in 20 untersuchten Branchen schon ab dem ersten Lehrjahr rund 440 Euro über dem gesetzlichen Mindestlohn für Azubis. Und das geht gerade viral. Ihre erste Zigarette werden zwei 13-Jährige aus Niederbayern nie vergessen. Die beiden schlichen sich in ein leerstehendes Bauernhaus in Massing. Dann fiel einem die glühende Zigarette auf eine alte Matratze und plötzlich brannte es. Die zwei versuchten noch zu löschen, liefen dann zur Mutter, die die Rettungskräfte alarmierte. 9 Feuerwehren rückten an, doch das alte Wohnhaus brannte komplett nieder. Der Schaden im mittleren fünfstelligen Bereich.
1: Ich glaube, nach diesem Schock haben die sich erstmal einen Liter Korn reingepfiffen, weil sonst ist das Ganze nicht zu ertragen.
0: Was man mit 13 so macht.
1: Ja, genau.
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1: Bei uns immer die wichtigsten Verkehrsmeldungen zuerst. Das läuft stau- und störungsfrei. Dafür haben wir die frischesten Blitzer für euch. Stehen in Günzburg, Bubesheimer Straße, Augsburg Innenstadt, Klinkerberg, Königsbrunnen, Lechstraße und in Leutkirch, da auf der Albrecht-Dürer-Straße. Wenn ihr noch was haben solltet, dann gebt es gerne durch. Wir sagen schon mal danke fürs Anrufen.
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1: Ich bin der Andi und fühle mich quasi wie ein Reiseleiter, der vorne im Bus sitzt und die Meute anfeuert. Sowas ähnliches ist es heute Nachmittag auch. Ihr macht euren nächsten Urlaub klar. Geheimes Wort entdecken, Reise einchecken. Lasst uns zocken. 4:10 und meldet euch gerne gleich an, wenn ihr Bock auf diesen Trip mit der ganzen Family haben solltet. Wir sind erreichbar unter 0821 50 und 5x7 und spielen gleich.
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Hier ist der Hitnachmittag auf Radio Fantasy. Und es gibt einen Typen, der hat es tatsächlich geschafft, sowohl mit dem Safri-Duo als auch selbst 300 Millionen Streams klar gemacht zu haben. Und der Typ ist noch nicht am Ende, denn mal ist er alleine unterwegs, mal holt er sich andere Bands dazu, aber der Erfolg, der ist immer derselbe. Bei Chris de Serendi, das ist seine Frische im Radio Fantasy Hit Nachmittag. Good Old Days, das sind immer die besten neuen Hits.

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8: Es ist eine Minute nach halb fünf.
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8: Genialer Spätsommerdonnerstag in ganz Allgäu und im Fantasyland. Temperaturtechnisch geht's ähnlich wie gestern zur Sache. Stabil über 25 Grad. Viel Sonne, kaum eine Wolke und garantiert trocken. Morgen zum Wochenendstart bis zu 29 Grad. Der Samstag leicht unbeständig. 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
11: Um 16.30 Uhr, hallo. Der nächste Anschlag. Nach der Brandattacke auf eine Baustelle in München ermittelt das LKA zu einem politischen Hintergrund, denn es geht um ein Unternehmen aus dem Rüstungsbereich, um Rode und Schwarz. Aus München, Sebastian Will.
12: Ein Zeuge hatte gegen Mitternacht die Polizei alarmiert, weil aus einem Auto Brandsätze geworfen worden sind. Einer davon hat im Bereich von Baucontainern gezündet. Einen weiteren haben Spezialkräfte unschädlich gemacht. Wenig später wurden in der Nähe eine 28-jährige Frau und ein 38-jähriger Mann aus Bulgarien festgenommen.
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11: Rauchentwicklung, Feuerwehr, Großeinsatz, der Hund ist schuld. In Pless im Unterallgäu hat der Vierbeiner einer Familie nachts für Alarm gesorgt. Er hatte es abgesehen auf die Kuchenform mit Muffins auf dem Herd. Dadurch schaltete er eine Herdplatte ein, was zu starkem Rauch, aber nicht zu einem Brand führte. Die vier Bewohner konnten das Haus unverletzt verlassen. Der Schaden ist überschaubar. Das IFO-Institut hat seine Konjunkturprognose für die deutsche Wirtschaft überraschend stark erhöht. Die Ökonomen erwarten für dieses Jahr ein Wachstum des Bruttoinlandsprodukts von 1,4%, 0,6 Punkte mehr als bisher. Lichtblicke, so heißt es, zeigen sich vor allem in der krisengeplagten Industrie. Und das geht auf und ab viral. Beim DFB-Pokalspiel gestern Abend gegen die Bayern haben die Fans des VfL Osnabrück mal eben eine Achterbahn ins Stadion gebracht. Für die Choreo bauten sie vor der Ostkurve Schienen auf denen tatsächlich ein Wagen mit vermummten Fanpuppen entlangfuhr. Das Motto VfL Osnabrück geht ab wie Achterbahn, die tatsächlich für die vielen Aufstiege, Abstiege, Hochs und Tiefs der Vereinsgeschichte steht. Und während die Bayern das Spiel dann 4:1 gewannen, gehört der virale Sieg natürlich den Osnabrücker Fans.
8: Ich glaube, dass sich die Osnabrücker das bei uns in Augsburg abgeguckt haben. Denn, was hast du gerade gesagt? Fanpuppen. Da kenne ich eine ganz berühmte. Du auch?
11: Hallo,
8: Kasperl. Lass mal hin. Lass mal. Kuckuck,
13: ich bin's, der Kasperl aus der Augsburger Puppenkiste und ihr hört heute mit mir Radio Fantasy.
8: Auch in Osnabrück.
13: Kuckuck, ich bin's, der Kasperl aus der Augsburger Puppenkiste und ihr hört heute mit mir Radio Fantasy.
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8: Bei uns immer die wichtigsten Verkehrsmeldungen. Zuerst Vorsicht, wenn ihr auf der A8 Richtung Stuttgart unterwegs seid. Bei Märklingen liegt ein Kantholz auf der linken Spur. Und LKW-Unfall bremst euch aus auf der B28 am Dreieck Hittistetten in der Überleitung zur A7 auf die Ulmer Autobahn. Die neuesten Blitzer stehen in Altenstadt, Memminger Straße, Augsburg Innenstadt, Klinkerberg, Königsbrunn, Lechstraße, Bobingen Mickhauserstraße. Wenn noch was fehlen sollte, was auch unterwegs in Richtung Feierabend entdeckt, dann gibt's es gerne durch. Wir sagen danke.
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0: große Stadionhymne von Coldplay im Radio Fantasy Hit Nachmittag We Pray. Und es wird gleich rhythmisch mit Topic und Becky G's Sorry Puppy in einer Minute 10. Immer die besten neuen Hits.
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2: Hallo, hier ist Eva. Na, was geht denn jetzt am Wochenende? Zum Beispiel könnt ihr euren Arbeitstag ausklingen lassen in einem 4-Sterne-Hotel. Und zwar feiert das Weitblick in Markt Oberdorf eine Gartenparty. Und das heißt, Afterwork, Drinks und kleine Snacks, das alles unter freiem Himmel mit dem wunderschönen Alpenpanorama. Los geht's um 16 Uhr und das Ganze kostet nichts. So, und jetzt schauen wir rüber nach Karsee bei Wangen. Dort beginnt Allgäus Finest Festival. Das ist ein Musikfestival, aber es gibt auch eine kleine Mitmachbühne und einen riesigen Marktplatz. Dazu kreative Workshops und lokale Imbissbuden mit richtig lecker Essen. Highlights vom Line-Up sind Kaff Kiez und Paula Engels.
3: Und ich sag 1, 2, 3, 4, ich bin gar nichts.
2: Wenn ihr schnell seid, kriegt ihr noch ein paar Tickets. Alle Events auf fantasy.de. Schönes Wochenende.
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1: Wir helfen euch heute Nachmittag wieder sparen, und zwar sparen beim Tanken. Günstige Tankstellen findet ihr in Memmingen. Die freie Tankstelle Feneberg gehört zu den günstigeren Adressen mit Preisen für 2,10 Euro für einen Liter super. Für Diesel, da zahlt ihr an der Jet-Tankstelle Kaufbeuren 2,16 Euro.
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19: Es wird 17 Uhr.
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19: Ich glaube, es gibt heute kein Gemecker, dass es irgendjemand zu heiß oder zu kalt ist. Wir sind genau in den Sommermix drin mit um die 25 Grad. Bis zum Abend nur ein paar Wolken und viel Sonne. An der Therme Bad Wörishofen 25, in Mindelheim 24 Grad. Das ist das Vorglühen auf den 30 Grad Freitag. Werden wir morgen nochmal diese Schallmauer durchbrechen, denn das Wochenende ist leicht unbeständig. Es ist zwar sonnig, aber es sind auch halt immer ein paar Wolken mit dabei. Hier ist Radio Fantasy, jetzt alles, was an diesem späten Donnerstagnachmittag wichtig ist, mit Joab.
22: Um 17 Uhr, hallo. Der nächste Anschlag durch Wegwerfagenten. In der vergangenen Nacht ist die Baustelle des Münchner Technologieunternehmens Rode und Schwarz angegriffen worden. Es wurden Brandsätze geworfen. Die Firma ist unter anderem in den Bereichen Sicherheitstechnik und Kommunikation für Behörden und Militär tätig. Die Fahnder nahmen in Tatortnähe eine 28 Jahre alte Frau und einen 38 Jahre alten Mann als Verdächtige fest. Beide sind aus Bulgarien.
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22: Die Behörden im Oberallgäu erlauben das vorbeugende Töten eines einzelnen Wolfes. In einem ausgewiesenen Weidegebiet ist der Abschuss bis Ende Oktober möglich. Diese Entscheidung wird von Elblern unterstützt, die ihre Herden bedroht sehen. Naturschützer kritisieren die Regelung als unrechtmäßig. Der Landkreis will sie jährlich überprüfen und gegebenenfalls erneuern. Wie kann Deutschland seine Stromversorgung besser schützen? Wer ist dafür verantwortlich? Nach den jüngsten Sabotageakten in Brandenburg und Nordrhein-Westfalen fordert unter anderem NRW-Innenminister Reul, Sicherheits- und Datenschutzfragen zu überdenken. Aus Berlin, David Riemer.
23: Betreiber kritischer Infrastruktur dürfen laut Reul ihre Anlagen bislang nicht mit Videokameras überwachen. Wegen der Größe von Strom- oder Bahnnetzen ist eine Überwachung durch die Polizei aus seiner Sicht nicht möglich. Stattdessen fordert er technische Möglichkeiten und dafür muss der Gesetzgeber den Betreibern den rechtlichen Rahmen geben.
22: Und diese

0: Das Video geht gerade viral, weil es zeigt, wie toll der Zusammenhalt auf dem Dorf sein kann. In Jereshohe in Schleswig-Holstein musste ein großes weißes Stangenfestzelt von einem Platz zum nächsten. Und statt es abzubauen, krempeln die Leute die Ärmel hoch. Sie packen die Zeltstangen und tragen das komplette Festzelt über die Hauptstraße, begleitet von der Feuerwehr. Die User amüsieren sich prächtig. Ein Kommentar: Na, das ist mal ein Festumzug. Und wo ist die Kapelle? Sehr schöne Bilder.
1: Ich finde auch, das ist so ein Eintrag aus dem Tagebuch. Ein Wochenende bei uns auf dem Dorf.
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1: Es ist 3:05. Meldungen über Verkehrsstörungen liegen aktuell. Keine Form. Nee, ich check das Ganze nochmal. Aber ihr habt überall Freifahrt. Kommt gut an. Mit den neuesten Blitzern in Altenstadt auf der Memminger Straße, Bubesheimer Straße in Günzburg, Augsburg-Oberhausen, Zirbelpassage und nochmal Augsburg-Innenstadt am Klinkerberg.
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1: Ferien- und Urlaubsmodus oder schon wieder am Arbeiten, dann wäre es jetzt nicht ganz verkehrt, wenn die wichtigsten Facts auch im Hirn ankommen. Das ist jetzt nicht immer ganz so easy mit diesen Hirnlappen. Der Freakman weiß um 10 nach 5 auch. Warum? Ich bin der Andi, bringe euch durch diesen vorletzten Arbeitstag der Woche mit Whatever von Kaigo und Ava Max nach Dua Lipa und Olli Heldens.
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0: wetten, dass ihr an eurem Radio gleich kleben werdet wie so ein Magnet. The Bowser mit Magnetic sind die besten Hits von heute. Und davon haben wir gleich noch einen von Martin Garrix und Ed Sheeran. Unkaputtbar, die beiden Repeat Hits. Immer die besten neuen Hits innerhalb der nächsten 10 Minuten hier am Radio Fantasy Hit Nachmittag.
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2: Frag mal mit einer freundlichen Frage. Wie viele Gehirnhälften hat denn der Mensch?
3: Ich glaube, manche haben sogar 3 und normalerweise eigentlich 2.
2: Also manche, die besonders schlau sind, die haben dann 3 Gehirnhälften.
3: Die können dann abgeben.
2: Spenden quasi.
3: Ja, genau.
4: Wie viel was?
2: Gehirnhälften.
3: 10.
2: Und für was braucht man diese 10 Gehirnhälften?
3: Zum Finger bewegen. Für jeden Finger eine Gehirnhälfte.
5: Damit zurück ins Sendestudio.

Obwohl schon Donnerstagnachmittag ist, will der Stress nicht aufhören. Wir sind jeden Tag zur Stelle im Radio Fantasy Hit Nachmittag und versorgen euch mit den besten neuen Hits. Das ist vor 5:30 noch Austies mit Flashback, isländischer Pop. Wir haben Arno Thor mit Talk to You. Da stehe ich auch gerade voll drauf. Und der Song, der flasht.

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12: Genialer Spätsommerdonnerstag in ganz Allgäu und im Fantasyland. Temperaturtechnisch geht's ähnlich wie gestern zur Sache. Stabil über 25 Grad. Viel Sonne, kaum eine Wolke und garantiert trocken. Morgen zum Wochenendstart bis zu 29 Grad. Der Samstag leicht unbeständig. 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Jetzt alles, was an diesem späten Donnerstagnachmittag wichtig ist, von Joa.
15: Um 17.30 Uhr. Hallo. Anschlagsversuch auf ein Rüstungsunternehmen in München. In der vergangenen Nacht wurden Brandsätze auf eine Baustelle vor der Zentrale von Rode und Schwarz geworfen. Der Schaden ist gering. Das Landeskriminalamt ermittelt wegen wahrscheinlich politischen Motivs. Innenminister Herrmann.
16: Insgesamt zeigt dieses Ereignis, dass wir, wie schon an anderen Orten in Deutschland in den letzten Tagen, nun ein verstärktes Risiko von Anschlägen haben auf unsere eigene Infrastruktur, aber eben auch ganz offensichtlich im Zusammenhang mit Rüstungsunternehmen in unserem Land.
15: Zwei Verdächtige, eine 28-jährige Frau und ein 38-jähriger Mann aus Bulgarien, wurden an einer Tankstelle in der Nähe des Tatorts festgenommen.
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15: Rauchentwicklung, Feuerwehr, Großeinsatz, der Hund ist schuld. In Pless im Unterallgäu hat der Vierbeiner einer Familie nachts für Alarm gesorgt. Er hatte es abgesehen auf die Kuchenform mit Muffins auf dem Herd. Dadurch schaltete er eine Herdplatte ein, was zu starkem Rauch, aber nicht zu einem Brand führte. Die vier Bewohner konnten das Haus unverletzt verlassen. Der Schaden ist überschaubar. Die Finanzaugen auf bei der Jobwahl. Auszubildende mit Tarifvertrag bekommen deutlich mehr Geld, zeigt eine Studie der Hans-Böckler-Stiftung. Demnach liegt die Vergütung in 20 untersuchten Branchen schon ab dem ersten Lehrjahr rund 440 Euro über dem gesetzlichen Mindestlohn für Azubis. Und das geht gerade viral. Ihre erste Zigarette werden zwei 13-Jährige aus Niederbayern nie vergessen. Die beiden schlichen sich in ein leerstehendes Bauernhaus in Massing. Dann fiel einem die glühende Zigarette auf eine alte Matratze und plötzlich brannte es. Die zwei versuchten noch zu löschen, liefen dann zur Mutter, die die Rettungskräfte alarmierte. 9 Feuerwehren rückten an, doch das alte Wohnhaus brannte komplett nieder. Der Schaden im mittleren fünfstelligen Bereich.
12: Der Schreck ins Gesicht geschrieben. Ich überlege mir gerade, wie lange müssen diese beiden 13-Jährigen jetzt wohl auf ihr Taschengeld verzichten?

0: 47 Jahre?
1: Kannst du mal ausrechnen. Auf jeden Fall haben sie gelernt, Rauchen ist ungesund.
0: Ach, und teuer, teuer.
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0: Derzeit nichts geboten auf den Straßen, ihr kommt überall perfekt durch. Deswegen nehmen wir uns ein bisschen mehr Zeit für die Blitzer. Die gibt es an diesem Donnerstagnachmittag auf diesen Strecken. Königsbrunn, Lechstraße, Hauptstraße in Aitrach, Günzburg, Bubesheimer Straße, Augsburg Innenstadt, Klinkerberg, Augsburg, Oberhausen, Zirbelpassage, Bobingen-Waldberg, Mickhauser Straße und in Leutkirch steht auch noch einer auf der Albrecht-Dürer Straße. Wenn noch was fehlen sollte, ihr irgendwo im Stau steht oder Abstand gemessen wird, den wir nicht haben, gibt's das gerne durch bei uns unter dieser Nummer. Die kommt jetzt.
2: 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Es ist Donnerstagnachmittag. Zeit für jede Menge Hits.

0: 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AI? Ey, so geht das mit Alex.
1: KI für den Umzugsplan. Du ziehst um und weißt nicht, wo du anfangen sollst. Sagt der KI, erstell mir eine Checkliste für Umzug, sortiert nach 4 Wochen vorher, eine Woche vorher und Tag X. Sie denkt an Sachen wie Nachsendeauftrag, Stromanbieter oder auch Kartons. Das spart dir Stress und vergessene Kleinigkeiten. Und plötzlich wirkt selbst ein Umzug machbar. Übrigens, gegen den Muskelkater kann sie nichts machen.
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1: Jeden Tag die freshesten Songs für die Community haben wir für euch in Radio Fantasy brandheiß. Die Show der Newcomer auch heute wieder ab 18 Uhr. Da ist auch Katy Perry an Bord, der neue Biografie und ihre Konzerttour aus Paris seit heute auch in den Kinos zu sehen ist. Ihre Frische hört er kurz nach 18 Uhr, genauso wie es was Frisches von Robin Schulz gibt. Das sind einfach immer die besten neuen Hits hier auf Radio Fantasy.

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8: Kurz vor 18 Uhr ist es.
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8: Paar Wolken sind in Abendstunden unterwegs. Die tun uns nicht weiter weh, denn es bleibt auf alle Fälle trocken, sowohl am Abend als auch in der Nacht. Da gehen die Temperaturen runter auf 15 Grad. 15 Grad mal 2 macht 30. Das sind die Top-Temperaturen dieses Sommerfreitags morgen. Auch dann ist es auf jeden Fall trocken. Der Samstag wieder leicht unbeständig bei 24 Grad. 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
11: Um 6 Uhr, hallo. Zum Brandanschlag auf ein Rüstungsunternehmen in München gehen die Behörden von einem politischen Hintergrund aus. Das bestätigt Innenminister Herrmann. Zwei Verdächtige wurden festgenommen. Aus München Dominik Schweiger.
12: Die beiden haben die bulgarische Staatsbürgerschaft und werden momentan vernommen. Mehr sei derzeit noch nicht bekannt, so Herrmann. Die teils versuchten, teils erfolgreichen Anschläge in letzter Zeit würden das Risiko für unsere Infrastruktur, aber auch für die Rüstungsindustrie ganz deutlich zeigen. Gerade vor dem Hintergrund der weltweiten sicherheitspolitischen Lage.
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11: Rauchentwicklung, Feuerwehr, Großeinsatz, der Hund ist schuld. In Pless im Unterallgäu hat der Vierbeiner einer Familie nachts für Alarm gesorgt. Er hatte es abgesehen auf die Kuchenform mit Muffins auf dem Herd. Dadurch schaltete er eine Herdplatte ein, was zu starkem Rauch, aber nicht zu einem Brand führte. Die vier Bewohner konnten das Haus unverletzt verlassen. Der Schaden ist überschaubar. Das IFO-Institut hat seine Konjunkturprognose für die deutsche Wirtschaft überraschend stark erhöht. Die Ökonomen erwarten für dieses Jahr ein Wachstum des Bruttoinlandsprodukts von 1,4%, 0,6 Punkte mehr als bisher. Lichtblicke, so heißt es, zeigen sich vor allem in der krisengeplagten Industrie. Und das geht auf und ab viral. Beim DFB-Pokalspiel gestern Abend gegen die Bayern haben die Fans des VfL Osnabrück mal eben eine Achterbahn ins Stadion gebracht. Für die Choreo bauten sie vor der Ostkurve Schienen auf denen tatsächlich ein Wagen mit vermummten Fanpuppen entlangfuhr. Das Motto VfL Osnabrück geht ab wie Achterbahn, die tatsächlich für die vielen Aufstiege, Abstiege, Hochs und Tiefs der Vereinsgeschichte steht. Und während die Bayern das Spiel dann 4:1 gewannen, gehört der virale Sieg eindeutig den Osnabrücker.
8: Ja, die Osnabrücker, die leben auch auf der Insel mit zwei Bergen gefühlt, gell?
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12: Bei uns nochmal die wichtigsten Verkehrsmeldungen zuerst. Vorsicht auf der A96 München Richtung Lindau. Zwischen Buchloe Ost und Buchloe West liegt ein Polster auf der Fahrbahn. Auf der Startstraße 2054 Landsberg-Fürstenfeldbruck ist zwischen Penzing und Schwabhausen bei Landsberg wegen eines Unfalls in beiden Richtungen gesperrt. Ortskundige Autofahrer werden gebeten, das Gebiet weiträumig zu umfahren. Die neuesten Blitzer in Günzburg auf der Bubesheimer Straße und in Bobingen auf der Max-Fischer-Straße, auf der B12 bei Kraftisried sowie auf der Allgäuer Straße in Bad Wörishofen. Gute Fahrt dank KI und unserer Community.
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0: Warum denn beschissen Spotify hören, wenn ihr jeden Abend ab 6 die geilsten Tracks bekommen könnt? Hi, am Donnerstag, hier ist Radio Fantasy brandheiß mit einem Typen, der immer sowas wie der Markenbotschafter Irlands war, sowohl mit Band Raymond als auch Solo. Ray Garvey ist back in Radio Fantasy brandheiß. Geiles neues Teil heißt Rivers und liegt schon in 10 Minuten auf. Geht echt nach vorn. Das sind die besten neuen Hits in Radio Fantasy brandheiß.
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2: Freak mal mit einer freundlichen Frage. Wie viele Gehirnhälften hat denn der Mensch?
3: Ich glaube, manche haben sogar 3 und normalerweise eigentlich 2.
2: Also manche, die besonders schlau sind, die haben dann 3 Gehirnhälften.
3: Die können dann abgeben.
2: Spenden quasi.
3: Ja, genau.
4: Wie viel was?
2: Gehirnhälften.
3: 10.
2: Und für was braucht man diese 10 Gehirnhälften?
3: Zum Finger bewegen. Für jeden Finger eine Gehirnhälfte.
5: Damit zurück ins Sendestudio.
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9: Im Moment in Augsburg hochsollbedeckt bei 25 Grad, Großaltingen 24 Grad und Ettringen ebenfalls 24 Grad. Am Donnerstagabend ist es zwischen Donau und den Alpen bedeckt, örtlich fällt noch Regen, später lockert es stellenweise auf. Und in der Nacht sinken die Werte auf 13 bis 18 Grad. Morgen gibt es nach einem frischen Start Sonne und Wärme bei 25 bis 30 Grad. Am Samstag ziehen vor allem im Süden und Westen Wolken, Schauer und einzelne Gewitter auf. Am Sonntag scheint wieder häufig die Sonne, bevor es im weiteren Verlauf allmählich kühler wird. Im Norden fallen die Höchstwerte etwas höher aus als im Alpenvorland.
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9: Bei uns immer die wichtigsten Verkehrsmeldungen zuerst. Vorsicht auf der A96 Lindau Richtung München. Zwischen Buchloe Ost und Landsberg West steht ein liegen gebliebenes Fahrzeug. Die Staatsstraße 2054 Landsberg-Fürstenfeldbruck ist zwischen Penzing und Schwabhausen bei Landsberg nach einem Unfall in beiden Richtungen gesperrt. Ortskundige unter euch werden gebeten, das Gebiet weiträumig zu umfahren. Die neuesten Blitzer in Günzburg auf der Bubesheimer Straße, in Bobingen auf der Max-Fischer Straße sowie in Bad Wörishofen auf der Allgäuer Straße und auf der B12 bei Kraftesried. Besser unterwegs mit KI und unserer Community.
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1: Es ist Donnerstagabend. Zeit für jede Menge Hits. Calvin Harris und Jesse.
2: Hey, this is Calvin Harris.

euer Playlist-Update für jeden Tag. Hier ist Radio Fantasy brandheiß und Donnerstag Feierabend. Wir versorgen euch mit den neuen Tracks, nämlich dem von Axwell, dessen Name euch noch vielleicht bekannt vorkommt. Der war hier dabei. Bei Ingrosso, Axwell Ingrosso, More Than You Know. Der Typ ist natürlich kein unbeschriebenes Blatt im Musikbiss und vor allem nicht in der Dancewelt, war auch bei der Swedish House Mafia vorn mit dabei und macht schon echt lange Musik. Bereits als Teenager hat er im eigenen Zimmer Tracks produziert. Jetzt hat er sich einen Newcomer dazugeholt namens Bonn, wie die Stadt in NRW. Whatever Turns You On hört er heute Abend das allererste Mal auf Radio Fantasy in brandheiß. Das sind jeden Tag für

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5: Im Moment in Augsburg 25 Grad und bedeckt. Langehringen 24 Grad, trocken und stark bewölkt. Babenhausen 22 Grad. Zum Donnerstagabend ist der Himmel meist bewölkt. Im Ostallgäu fällt vereinzelt noch Regen. In den kommenden Stunden lockert es auf.
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7: Ich bin Florian Klaus. Billigbestellungen aus China sollen in der EU bald teurer werden. Ab November soll für kleine Pakete aus dem Onlinehandel eine neue Bearbeitungsgebühr fällig werden. Damit will die EU gegen die riesigen Mengen günstiger Importware vorgehen. Dieter Ebeling berichtet.
8: Die EU will den Direktversand aus Drittländern, vor allem China, zollfrei und fast unkontrolliert abschaffen. Was im November kommt, die Bearbeitungsgebühr, ist bereits die zweite Stufe des Plans. Schon im Juli fiel die bisherige Zollfreigrenze von 150 Euro. Seither gilt für die kleinen Sendungen ein Pauschalzoll von 3 Euro.
7: Nach der Sabotage am Stromnetz in Südbrandenburg prüft die Polizei ein Bekennerschreiben. Ob das authentisch ist, könne noch nicht gesagt werden, sagte eine Sprecherin. Wer hinter dem Angriff steckt, ist also weiter unklar. Wie auch bei einer Sabotageaktion am Stromnetz in NRW. Fast die Hälfte aller jungen Männer schlägt beim Trinken zumindest manchmal über die Stränge. Einer Befragung zufolge kam das sogenannte Rauschtrinken im vergangenen Jahr bei rund 46% der Männer zwischen 18 und 25 vor. Bei Frauen waren es etwa 26%. Gleichzeitig ist wöchentlicher Alkoholkonsum aber insgesamt bei jungen Erwachsenen so selten wie nie. Zwischen Nürnberg und Bayreuth fahren die Züge bald wieder durch. Wegen Schäden an einigen Brücken musste die Strecke vor einem Jahr gesperrt werden. Von da an mussten Bahnreisende zumindest für Teilstrecken in Busse umsteigen. Ab dem 14. September ist das vorbei. Die Bahn ist zum Schulstart bereit, sagte Bayerns Verkehrsminister Bernreiter. Es blieben aber Hausaufgaben übrig. Die Brücken müssten nun engmaschig kontrolliert werden, so Bernreiter.
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5: Vorsicht auf der A96 Lindau Richtung München. Zwischen Buchloe Ost und Landsberg West steht ein liegengebliebenes Fahrzeug. Auf der A5 im Kreis Augsburg ist zwischen Abzweig nach Bonstetten und Wertinger Straße nach einem Unfall in beiden Fahrtrichtungen gesperrt. Die neuesten Blitzer auf der B12 bei Kraftisried, auf der Allgäuer Straße in Bad Wörishofen und der Max-Fischer-Straße in Bobingen.
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7: Die aktuellen Wetterwerte. Augsburg Hammerschmiede bedeckt bei 24 Grad.

0: Grad, Adelzhausen 23 Grad und Dielewang 20 Grad. Am Abend ist es zwischen Donau und Alpen wechselnd bewölkt, mit freundlichen Lücken, der Wind ist schwach. Und in der Nacht hält sich milde, teils wolkige Luft. Morgen scheint häufig die Sonne, am Nachmittag ist es warm bei 26 bis 30 Grad. Am Samstag ist es in den meisten Gebieten freundlich, in alpennahen Lagen aber eher grau und zeitweise nass. Am Sonntag setzt sich die Sonne wieder häufiger durch, tagsüber bei 18 bis 24 Grad.
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0: Bei uns immer die wichtigsten Verkehrsmeldungen zuerst. A5 im Kreis Augsburg zwischen Abzweig nach Bonnstetten und Wertinger Straße ist nach einem Unfall in beiden Fahrtrichtungen gesperrt. Der neueste Blitzer in der Max-Fischer-Straße in Bobingen kommt gut an, dank unserer Community.
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2: Es ist Donnerstagabend. Zeit für jede Menge Hits.
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1: Heute ein unnützes Wissen, auf das hat dich Dani gebracht.
2: Ja.
1: Warum tragen Piraten Augenklappen? Das darfst du jetzt selber sagen.
2: Damals hat man unter anderem an Deck gekämpft oder auch unter Deck. Und unter Deck ist natürlich keine Sonne. So, deswegen haben sie eine Augenklappe getragen, damit sich das eine Auge an die Dunkelheit gewöhnt. Wenn sie dann unter Deck waren, in stockfinsterner Dunkelheit, haben sie die Augenklappe quasi gewechselt und hatten so ein konzentriertes Auge, was einfach in der Dunkelheit alles sehen konnte, gefühlt.
1: Wunderbar. Note 1 für Dani. Also, das eine Auge ist für die Helligkeit und das andere für die Dunkelheit.
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4: Im Moment in Augsburg, Bärenkeller bedeckt bei 23 Grad, Eurasburg 22 Grad und Bad Wörishofen 19 Grad. Heute Abend liegen über Augsburg, Nordschwaben und im Allgäu Wolken, dazu weht kaum Wind. In der Nacht ist es meist wolkig, im Oberallgäu klarer, die Werte sinken auf etwa 13 bis 18 Grad. Morgenschein verbreitet die Sonne mit Höchstwerten zwischen 27 und 30 Grad. Am Samstag zeigt es sich im Allgäu eher grau, sonst freundlich mit Sonne. Am Sonntag ist wieder Sonne da, in den kommenden Tagen geht es insgesamt etwas kühler weiter.
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6: Ich bin Florian Klaus. In der Schlussphase des Wahlkampfs in Sachsen-Anhalt hat Bundeskanzler

0: Kanzler Merz das Bundesland besucht. Er warb dort für den CDU-Kandidaten Schulze und warnte vor Stimmen für die AfD.
1: Wer möchte, dass Deutschland ein offenes und liberales Land bleibt? Und wer möchte, dass Sachsen-Anhalt ein interessanter, auch europäisch interessanter Standort bleibt, der darf am Sonntag nicht die AfD wählen.
0: Schon im ARD-Sommerinterview hatte Merz gesagt, er könne sich nicht vorstellen, dass internationale Unternehmen in einem AfD-geführten Sachsen-Anhalt investieren. Nachdem in der Nacht Brandsätze auf eine Baustelle in München geworfen worden sind, ist nicht ganz klar, wem die Attacke konkret gegolten hat. Weil dort aber mehrere Rüstungsunternehmen sitzen, gehen Ermittler von einem politischen Hintergrund aus. Bayerns Innenminister Herrmann hat gesagt, dass der Vorfall zeige, dass das Anschlagsrisiko auf die Infrastruktur im Land zugenommen hat. Die Polizei hat zwei Verdächtige mit bulgarischer Staatsbürgerschaft festgenommen. Nach einer langen Wirtschaftsflaute verbreiten führende Ökonomen wieder Optimismus. 5 Institute haben ihre Erwartungen für dieses Jahr kräftig erhöht. So erwartet das Münchner IFO-Institut jetzt 1,4% Wirtschaftswachstum, 0,6% mehr als bisher. Ein Problem bleiben aber die durch den Iran-Krieg gestiegenen Energiepreise. In vielen Unternehmen wurde und wird geschaut, ob Aufgaben von künstlicher Intelligenz übernehmen werden können. Die SPD-Bundestagsfraktion denkt über Steuern und Abgaben auf den Einsatz von KI und Robotik nach. Wenn KI zunehmend Arbeitsplätze ersetze, dann seien Beiträge in die Sozialversicherung eine Frage, sagte Fraktionschef Miersch. Es gehe darum, technischen Fortschritt und gute Arbeit zu verbinden.
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3: Und hier der neueste Blitzer auf der B12 bei Kraftisried. Besser unterwegs mit KI und unserer Community.
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3: Im Moment in Augsburg, Bärenkeller bedeckt bei 23 Grad, Eurasburg 22 Grad und Bad Wörishofen 19 Grad. Heute Abend liegen über Augsburg, Nordschwaben und im Allgäu Wolken, dazu weht kaum Wind. In der Nacht ist es meist wolkig, im Oberallgäu klarer, die Werte sinken auf etwa 13 bis 18 Grad. Morgenschein verbreitet die Sonne mit Höchstwerten zwischen 27 und 30 Grad. Am Samstag zeigt es sich im Allgäu eher grau, sonst freundlich mit Sonne. Am Sonntag ist wieder Sonne da, in den kommenden Tagen geht es insgesamt etwas kühler weiter.
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3: Und hier der neueste Blitzer auf der B12 bei Kraftisried. 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
2: Im Moment in Augsburg Fürnhaber Rau bedeckt bei 22 Grad, Schildberg 21 Grad und Waltenhofen 20 Grad. Heute Abend gibt es in Augsburg, Nordschwaben und im Allgäu Wolken und Auflockerungen. Der Wind ist kaum zu spüren. In der Nacht zeigt es sich wechselnd bewölkt. Morgen ist es sonnig und warm mit Höchstwerten zwischen 27 und 30 Grad. Am Samstag zeigt es sich in weiten Teilen freundlich mit Sonne, im Allgäu jedoch eher grau. Am Sonntag scheint wieder häufig die Sonne bei etwas kühleren 23
0: Grad. 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
4: Ich bin Florian Klaus. Nach Angriffen auf das Stromnetz in Brandenburg und Nordrhein-Westfalen wird weiter über besseren Schutz diskutiert. Hans-Walter Borries vom Bundesverband für den Schutz kritischer Infrastrukturen spricht

0: von einer neuen Dimension der Bedrohung. David Riemer berichtet.
1: Boris bezeichnet die Angriffe als hybride Vorkriegsführung und sagt, eigentlich sei das eine Aufgabe für die Bundespolizei. Die technischen Schutzmöglichkeiten seien vorhanden, könnten die Unternehmen aber das 4- bis 6-fache kosten. NRW-Innenminister Reul fordert unter anderem eine Diskussion über Videoüberwachung und Drohnenabwehr. Dafür müssten zunächst allerdings die gesetzlichen Grundlagen und Fragen zu Zuständigkeit, Qualifikation und Haftung geklärt werden. Das sagte der Brandenburger SPD-Innenpolitiker Stohn.
0: Bessere Schutzmaßnahmen fordert auch Bayerns Wirtschaftsminister Aiwanger nach der Brandattacke auf eine Münchner Baustelle. Weil in der Nähe des Tatorts mehrere Rüstungsunternehmen sitzen, vermuten Ermittler einen politischen Hintergrund. Aiwanger sagte, dass feige Angriffe auf deutsche Unternehmen und Infrastruktur zunehmen. 2 Bulgaren waren nach dem Angriff festgenommen worden. Ronald Raue ist neuer Sportstaatsminister. Der 2-malige Kanu-Olympiasieger ist zum Nachfolger von Christiane Schenderlein ernannt worden.
2: Der Sport hat mir in meinem Leben unheimlich viel gegeben. Jetzt möchte ich etwas zurückgeben.
0: Das sagte Raue bei der Vorstellung mit Bundeskanzler Merz. Seine wichtigste Aufgabe wird laut Merz die deutsche Olympiabewerbung. Weingenießer dürfen sich auf einen guten Jahrgang freuen. Das hat Michael Zehnder vom Fränkischen Weinbauverband zur offiziellen Eröffnung der Fränkischen Weinlese in Iphofen gesagt. Um die Erntemenge einzuschätzen, sei es aber noch zu früh. Bayerns Landwirtschaftsministerin Kaniber sagte, dass Winzer aktuell unter einer Absatzkrise litten. Da müsse gegengesteuert werden.
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4: 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Bei uns immer die wichtigsten Verkehrsmeldungen zuerst. Vorsicht auf der A8 Stuttgart Richtung München. Auf Höhe Burgau gibt es eine gefährliche Situation in der Einfahrt. In der Gegenrichtung nach Stuttgart ist zwischen Augsburg West und Neusäß wegen Bauarbeiten der rechte Fahrstreifen bis 21.30 Uhr gesperrt. Uns liegt nur ein Blitzer vor, auf der B12 bei Grafdiesried.
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2: Im Moment in Augsburg Fürnhaber Rau bedeckt bei 22 Grad, Schildberg 21 Grad und Waltenhofen 20 Grad. Heute Abend gibt es in Augsburg, Nordschwaben und im Allgäu Wolken und Auflockerungen, der Wind ist kaum zu spüren. In der Nacht zeigt es sich wechselnd bewölkt, morgen ist es sonnig und warm mit Höchstwerten zwischen 27 und 30 Grad. Am Samstag zeigt es sich in weiten Teilen freundlich mit Sonne, im Allgäu jedoch eher grau. Am Sonntag scheint wieder häufig die Sonne bei etwas kühleren 23 bis 24 Grad.
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2: Bei uns immer die wichtigsten Verkehrsmeldungen zuerst. Vorsicht auf der A8 Stuttgart Richtung München. Auf Höhe Burgau gibt es eine gefährliche Situation in der Einfahrt. In der Gegenrichtung nach Stuttgart ist zwischen Augsburg West und Neusäß wegen Bauarbeiten der rechte Fahrstreifen bis 21.30 Uhr gesperrt. Uns liegt nur ein Blitzer vor, auf der B12 bei Kraftisried.
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2: Momentan Augsburg-Hauenstätten bedeckt bei 20 Grad, Kübach 20 Grad, Kirchheim in Schwaben trüb bei 17 Grad. Heute Abend ist der Himmel meist bedeckt, dazu weht kaum spürbarer Wind. In Augsburg, Nordschwaben und im Allgäu ist es zunächst mild.
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4: Ich bin Yves Simon.
5: In der Schlussphase des Wahlkampfs in Sachsen-Anhalt hat Bundeskanzler Merz das Bundesland besucht. Er hat dort für den CDU-Kandidaten Schulze geworben. Außerdem warnt er weiterhin vor Stimmen für die AfD.
6: Wer möchte, dass Deutschland ein offenes und liberales Land bleibt? Und wer möchte, dass Sachsen-Anhalt ein interessanter, auch europäisch interessanter Standort bleibt? Der darf am Sonntag nicht die AfD wählen.
5: Schon im ARD-Sommerinterview hatte Merz gesagt, er könne sich nicht vorstellen, dass internationale Unternehmen in einem AfD-geführten Sachsen-Anhalt investieren. Nach der Brandattacke auf eine Baustelle in München in der Nähe mehrerer Rüstungsunternehmen fordert jetzt der bayerische Wirtschaftsminister Aiwanger bessere Schutzmaßnahmen. Ist ja auch schließlich nicht der erste Fall, in dem ein Technologieunternehmen mit Nähe zur Sicherheits- und Verteidigungsindustrie ins Visier gerät. Zwei Bulgaren sind inzwischen festgenommen worden, nachdem jemand letzte Nacht Brandsätze auf die Baustelle im Münchner Osten geworfen hatte. Deutschland bekommt einen Olympiasieger als neuen Sportstaatsminister. Der zweimalige Kanu-Goldgewinner Roland Raue geht ins Bundeskanzleramt. Das hat Bundeskanzler Merz jetzt auf Instagram bekannt gegeben. Er folgt damit der bisherigen Staatsministerin Christiane Schenderlein nach. Der Bundesgerichtshof hat den jahrzehntelangen Streit zwischen der Band Kraftwerk und dem Hip-Hop-Produzenten Moses Pelham weitgehend geklärt. Dabei geht es um sogenanntes Sampling. Pelham hatte 2 Sekunden aus einer Kraftwerkaufnahme verwendet. Der BGH hat jetzt aber klargestellt, dass das zulässig ist, zumindest für den Zeitraum ab 2021, um den es gegangen ist. Die Zeit vorher könnte aber nochmal Thema werden.
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2: Aktuell sind uns keine Verkehrsbehinderungen bekannt.
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1: Momentan Augsburg, Hauenstetten bedeckt bei 20 Grad, Kübach 20 Grad, Kirchheim in Schwaben trüb bei 17 Grad. Heute Abend ist der Himmel meist bedeckt, dazu weht kaum spürbarer Wind. In Augsburg, Nordschwaben und im Allgäu ist es zunächst mild.
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1: Aktuell sind uns keine Verkehrsbehinderungen bekannt.
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1: Im Moment in Augsburg Oberhausen bedeckt bei 20 Grad, Klosterlechfeld stark bewölkt bei 17 Grad und Durach 15 Grad. Zum späten Abend wechseln sich Wolken und Auflockerungen ab, der Wind ist schwach, in der Nacht kühlt es auf etwa 13 bis 18 Grad ab. Morgen gibt es viel Sonne und 27 bis 30 Grad, zum Wochenende zeigt es sich wechselhafter, mit mehr Wolken und örtlichen Schauern. Am Sonntag kommt die Sonne wieder häufiger durch, insgesamt geht der Trend zu etwas kühlerem Wetter. In Augsburg, Nordschwaben und im Allgäu zeigt sich der Samstag regional verschieden. In Nordschwaben ist es freundlicher, im Allgäu dominieren eher graue Phasen.
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3: Ich bin Yves Simon.
4: Paukenschlag bei Volkswagen. Der VW-Aufsichtsrat hat am Abend den Sanierungsplan des Vorstands einstimmig abgesegnet. Weltweit sollen 50.000 zusätzliche Stellen wegfallen. Außerdem stehen 4 deutsche Werke auf der Kippe. Genauer gesagt geht es da um die Standorte Emden, Zwickau, Hannover und Neckarsulm. Dort werden Modelle hergestellt, die zwischen 2031 und 2034 eingestellt werden. Bisher gibt es keine wettbewerbsfähigen Nachfolger, die in diesen Werken gebaut werden könnten. VW sucht zwar aktuell nach Alternativen, bleibt da aber noch vage. Nach dem Brandanschlag auf eine Baustelle in München letzte Nacht spricht der bayerische Innenminister Herrmann von einem politischen Hintergrund. Der Tatort liegt in der Nähe von Bürogebäuden mehrerer Rüstungsunternehmen. Nach den Angriffen der letzten Zeit auf die Stromversorgung und den Leipziger Flughafen hat Herrmann gesagt:
5: Diese Risiken müssen wir sehr ernst nehmen und darauf gefasst sein, dass sich so etwas jeden Tag an irgendeinem anderen Ort in Deutschland ebenso ereignen kann.
4: 2 tatverdächtige Bulgaren sind in München festgenommen worden. In Neu-Ulm in Schwaben ist am Abend ein Blindgänger aus dem Zweiten Weltkrieg gefunden und dann nach kurzer Verzögerung erfolgreich entschärft worden. Rund 500 Meter um den Fundort in Pfuhlerried ist eine Sperr- und Evakuierungszone eingerichtet worden. Inzwischen sind alle Sperren aber wieder aufgehoben. Die Bahnstrecke Ulm-Augsburg und auch die B10 waren nicht beeinträchtigt. Seit heute geht Uber in London mit selbstfahrenden

0: Taxis an den Start. Fahrgäste können die Fahrten zum regulären Tarif ohne Aufpreis buchen. Günstiger ist es allerdings auch nicht. Zum Start sind erstmal nur 15 elektrisch betriebene Ford Mustang im Einsatz, noch mit Sicherheitsfahrer am Steuer, der das Auto aber quasi nur überwacht. Wer Robotaxis bevorzugt, kann sie in der App in den Voreinstellungen auch direkt auswählen. Das System ist mit Daten aus über 70 Ländern trainiert worden. Außerdem hat es Testfahrten gegeben und das in über 500 Städten auf der ganzen Welt.
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2: Traffic Updates. Auf der Startstraße 2380 in Mersching steht ein Blitzer.
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2: Im Moment in Augsburg Oberhausen bedeckt bei 20 Grad, Klosterlechfeld stark bewölkt bei 17 Grad und Durach 15 Grad. Zum späten Abend wechseln sich Wolken und Auflockerungen ab, der Wind ist schwach, in der Nacht kühlt es auf etwa 13 bis 18 Grad ab. Morgen gibt es viel Sonne und 27 bis 30 Grad, zum Wochenende zeigt es sich wechselhafter mit mehr Wolken und örtlichen Schauern. Am Sonntag kommt die Sonne wieder häufiger durch, insgesamt geht der Trend zu etwas kühlerem Wetter. In Augsburg, Nordschwaben und im Allgäu zeigt sich der Samstag regional verschieden. In Nordschwaben ist es freundlicher, im Allgäu dominieren eher graue Phasen.
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2: Auf der Staatsstraße 2380 in Mersching steht ein Blitzer.
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1: Ich bin Yves Simon. Es ist das Thema in dieser Nacht. Der VW-Aufsichtsrat hat den Sanierungsplan des Vorstands einstimmig abgesegnet. Weltweit will Volkswagen weitere 50.000 Stellen abbauen. Vier deutsche Werke stehen außerdem auf der Kippe. Dazu gehören Emden, Zwickau, Hannover und Neckarsulm. In Zwickau zum Beispiel, da arbeiten 8.000 Beschäftigte in etwa. Und da ist unklar, ob es nach 2030 noch genug Käufer für die Modelle gibt, die dort gebaut werden. In Franken hat die Hauptweinlese begonnen. Nach zuletzt kühleren Nächten und ein bisschen mehr Regen sind die fränkischen Winzer jetzt auch wieder zuversichtlicher. Das hat die Aromaausbildung begünstigt, das zumindest meint der Fränkische Weinbauverband. Die Trauben sind wegen der Hitze zwar ein bisschen kleiner in diesem Jahr, aber gesund. In Franken startet jetzt die Hauptweinlese und damit in diesem Jahr außergewöhnlich früh. Die Weingenießer dürfen sich wieder auf einen guten Jahrgang freuen. Eine deutliche Mehrheit der Bundesbürger sieht Russland als Sicherheitsrisiko an. Im Westen sorgen sich laut ARD Deutschland-Trend fast 60% der Menschen wegen Moskau. Im Osten, da sind es nur 40%. Entsprechend unterschiedlich werden auch die Waffenlieferungen an die Ukraine beurteilt. Zum Start der Ära Jürgen Klopp als Fußball-Bundestrainer gibt es eine besondere Trikot-Überraschung. Ausrüster Adidas aus Herzogenaurach bringt zum Start in die Nations League ein neues Jersey raus. Es ist ein Abschiedstrikot, in dem wird die DFB-Elf am 24. September in Amsterdam gegen die Niederlande auflaufen. Der langjährige Ausrüster verabschiedet sich zum Jahresende. Ab 2027 übernimmt dann Nike. Wie das neue Trikot aussieht, das ist noch geheim.
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2: Traffic Updates. Ein Blitzer in der Sebastianstraße in Augsburg.
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0: die aktuellen Wetterwerte. Augsburg, Spickelherrenbach am Rathausplatz bedeckt bei 19 Grad, Bonnstetten 20 Grad, dazu Lauben 15 Grad und stark bewölkt. Am späten Abend ist es über Augsburg, Nordschwaben und dem Allgäu wechselnd bewölkt und windarm, in der Nacht deutlich frischer bei 13 bis 18 Grad. Morgen gibt es viel Sonne und ungewöhnlich warme Luft. Regional erreichen die Temperaturen 27 bis 30 Grad. Zum Wochenende hin zeigt es sich wechselhafter mit dichteren Wolken, einzelnen Schauern und örtlich Gewittern. Am Sonntag gibt es häufiger Sonne bei sinkendem Temperaturtrend. Im Allgäu bleiben die Nächte frischer als in Nordschwaben.
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0: Ein Blitzer in der Sebastianstraße in Augsburg.
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1: In Augsburg-Bergheim sind es momentan 20 Grad bei trockenem, bedecktem Himmel, Sielenbach 20 Grad und Türkheim 18 Grad. In der Nacht ist es zwischen der Donau und den Alpen wechselnd bewölkt, der Wind ist kaum zu spüren. Zum Vormittag hin setzt sich verbreitet die Sonne durch, am Nachmittag wird es warm mit rund 24 bis 30 Grad. Morgen zeigt es sich wechselhaft mit Schauern und örtlichen Gewittern, in Nordschwaben freundlicher, im Allgäu mit häufigeren Schauern. Am Sonntag wird es deutlich frischer mit etwa 8 bis 14 Grad, danach freundlich. Zum Wochenstart gibt es viel Sonne.
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3: Ich bin Yves Simon. Der VW-Aufsichtsrat hat den Sanierungsplan des Vorstands einstimmig abgesegnet. Weltweit sollen ja etwa 50.000 Stellen wegfallen. Außerdem stehen die Werke in Emden, in Zwickau, Hannover und auch in Neckarsulm auf der Kippe, weil die dort produzierten Modelle zwischen 2031 und 2034 auslaufen. Wettbewerbsfähige Anschlussproduktionen sind gerade nicht in Sicht. VW spricht deswegen nur vage von möglichen alternativen Nutzungskonzepten dort. Nach dem mutmaßlichen Brandanschlag auf eine Baustelle in der Nähe mehrerer Rüstungsunternehmen im Münchner Osten hat die Polizei zwei Tatverdächtige festgenommen. Es handelt sich dabei laut Landeskriminalamt um eine 28-jährige Frau und einen 38-jährigen Mann, beide aus Bulgarien. Bisher haben sich die zwei nicht zu den Vorwürfen geäußert. Eine Sorge aber kann uns Innenminister Herrmann nehmen.
4: Es geht nicht um Bedrohungen der Bürgerinnen und Bürger in der Gesamtheit an jedem beliebigen Ort. Was wir feststellen, sind versuchte oder tatsächliche Anschläge. Jetzt ganz konkret im Zusammenhang mit Firmen, die im Rüstungs- und Sicherheitsbereich aktiv sind. Diese Risiken müssen wir sehr ernst nehmen.
3: Konkret will Herrmann das Sicherheitspersonal aufstocken. Zum Beginn der Briefwahl für die US-Zwischenwahlen in diesem Jahr will Präsident Trump deutlich strengere Regeln für die Briefwahl durchsetzen. Dafür hat er sich jetzt wieder an den obersten Gerichtshof gewendet. Eine Bundesrichterin hatte die Pläne vorher per einstweiliger Verfügung gestoppt. Sie hält die Regelungen kurz vor der Wahl für praktisch gar nicht umsetzbar und auch für verfassungswidrig. Im Bundesstaat North Carolina werden heute die Briefwahlunterlagen verschickt. In Lissabon gibt es jetzt ein Mahnmal für die 16 Todesopfer des Seilbahnunglücks vor einem Jahr. Es besteht aus Steinblöcken rund um einen 150 Jahre alten Olivenbaum. Eine gelbe Standseilbahn war bei schneller Bergfahrt aus den Schienen gesprungen.
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1: Vorsicht auf der A7 Füssenreute Richtung Ulm. Zwischen Altenstadt an der Iller und Dreieck Hittistetten. In beiden Richtungen kommt euch ein Falschfahrer entgegen. Überholt nicht. Die neuesten Blitzer in Augsburg auf der Königsbrunner Straße und der Sebastianstraße.
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1: Im Moment in Augsburg, Hauenstetten stark bewölkt bei 19 Grad, in Obergriesbach ebenfalls 19 Grad und in Sonthofen 13 Grad und bedeckt. In dieser Nacht bleibt es meist bedeckt und fast windstill. Heute setzt sich über Augsburg, Nordschwaben und im Allgäu rasch die Sonne durch, es ist sehr warm. Die kommende Nacht bleibt mild, morgen gibt es Schauer und örtliche Gewitter, im Süden länger Wolken und im Norden häufiger freundliche Abschnitte. Am Sonntag lockert es nach einem frischen Start zwischen 8 und 14 Grad rasch auf. Zum Wochenstart ist es erneut freundlich und zwischen 23 und 29 Grad sehr warm.
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1: Vorsicht auf der A7 Füssenreute Richtung Ulm. Zwischen Altenstadt an der Iller und Dreieck Hittistetten. In beiden Richtungen kommt euch ein Falschfahrer entgegen, überholt nicht. Die neuesten Blitzer in Augsburg auf der Königsbrunner Straße und der Sebastianstraße.
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1: Momentan messen wir in Augsburg Bärenkeller 18 Grad und trocken. In Neuses ebenfalls 18 Grad und in Memmingen 18 Grad. In der Nacht zeigt es sich über Augsburg, Nordschwaben und dem Allgäu meist bedeckt und windarm. Bis zum Morgen lockert es auf. Tagsüber ist es sonnig und warm bei 13 bis 30 Grad. Am Samstag zeigt es sich wechselhafter mit örtlichen Schauern und einzelnen Gewittern. Später gibt es freundlichere Abschnitte, im Allgäu häufiger Regen und in Nordschwaben bleibt es trockener. Am Sonntag scheint wieder häufiger die Sonne, örtlich startet der Tag neblig. Zum Wochenstart ist es freundlich mit Sonne und zwischen 11 und 29 Grad.
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4: Ich bin Yves Simon. In Deutschland ist die Zahl der Flüchtlinge, die hier leben, im ersten Jahr leicht gesunken. Jetzt sind es rund 3,5 Millionen. Das sind 20.000 weniger, berichtet die Neue Osnabrücker Zeitung. Ursache sind Abschiebungen, Ausreisen, aber auch Einbürgerungen. Besonders bei Geflüchteten aus der Ukraine nimmt der Zuwachs gerade deutlich ab. Ja, und gleichzeitig treibt Deutschland auch seinen Plan zu sogenannten Return Hubs weiter voran. In diese geplanten Abschiebezentren sollen ausreisepflichtige Ausländer kommen, die nicht in ihre Herkunftsländer zurückgebracht werden können. Heute trifft sich Innenminister Dobrindt in Kopenhagen mit Vertretern aus den Niederlanden, Österreich, Griechenland und Dänemark, um hier einen Schritt mal weiterzukommen. Für uns berichtet Sigrid Harms.
5: Die Länder wollen diese Abschiebezentren gemeinsam in Staaten außerhalb der EU einrichten. Mit welchen Ländern man im Gespräch ist, ist aber vorerst vertraulich. In den sogenannten Return Hubs sollen Ausländer untergebracht werden, die nicht abgeschoben werden können. Zum Beispiel, weil sich ihr Heimatland im Krieg befindet oder sie nicht zurücknehmen will. Das kann abgelehnte Asylbewerber gleichermaßen betreffen wie Ausländer, die sich strafbar gemacht haben.
4: Baby-News beim FC Bayern. Kapitän Manuel Neuer und seine Ehefrau sind jetzt zum zweiten Mal Eltern geworden. Das schreibt zumindest die Bild. Und aus dem Umfeld ist auch zu hören, dass es wieder ein Junge ist. Also scheint dann doch recht sicher zu sein. Er soll vor einigen Tagen in Bayern zur Welt gekommen sein. Und auch Neuer selbst hat nach dem Bundesliga-Eröffnungsspiel letzten Freitag ja gegen den VfB Stuttgart schon vielsagend reagiert, dass es wohl bald soweit sein könnte. Sohn Luca, der jetzt 2 ist, ist also großer Bruder. Neuer hatte schon nach der ersten Geburt davon geschwärmt, dass es für ihn nichts Schöneres auf der Welt gibt als Vater sein. Zum Tennis. Eva Lüß ist als letzte deutsche Spielerin bei den US Open ausgeschieden. Die Weltranglisten 98. hat ihr Zweitrundenduell gegen die French Open-Siegerin Mira Andreeva klar verloren mit 0:6 und 2:6. Und sie war vor allem im ersten Satz chancenlos. Nach einer schwierigen Saison bleibt ihr Erstrundensieg in New York ein wichtiger Erfolg. Im Turnier ist jetzt aus deutscher Sicht nur noch Alexander Zverev mit dabei.
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1: 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Bei uns immer die wichtigsten Verkehrsmeldungen zuerst. Vorsicht auf der A96 Lindau Richtung München zwischen Erkheim und Kohlbergtunnel. Ungesicherte Unfallstelle, Personen auf dem Standstreifen und Fahrzeugteile auf der Fahrbahn. Der Standstreifen ist blockiert. Wir haben nur einen Blitzer vorliegen auf der Königsbrunner Straße in Augsburg.
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